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2: Sechs Uhr, die Nachrichten, zunächst die Übersicht. Union und SPD versuchen weiter, Streitpunkte bei der geplanten Pflegereform auszuräumen. Die unionsregierten Bundesländer drohen mit finanziellen Konsequenzen, falls es in Berlin eine Koalition unter Führung der Linken gibt. US-Präsident Trump hat bestritten, China den Verkauf amerikanischer Waffen angeboten zu haben. Die Meldungen im Einzelnen. Vor der für morgen geplanten Verabschiedung der Pflegereform haben Spitzenvertreter der Koalition noch einmal versucht, die regierungsinternen Differenzen beizulegen. Laut Medienberichten kamen dazu am Abend in Berlin Bundeskanzler Merz, Kanzleramtschefin Warken, Gesundheitsminister Linnemann und Vertreter des Finanzministeriums zusammen. Inhalte sind bislang nicht bekannt. Laut den Worten Linnemanns geht es noch um letzte Finanzfragen. Er habe entschieden, dass es für die 4 Millionen pflegenden Angehörigen keine zusätzlichen Belastungen geben werde. Nun werde um eine Gegenfinanzierung gerungen, sagte der CDU-Politiker in der ARD. Zahlreiche hochrangige SPD-Politiker hatten am Wochenende betont, die Strukturen müssten reformiert werden. Es dürfe nicht darum gehen, Leistungen zu kürzen und Belastungen zu erhöhen. Ziel der Reform ist vor allem, Beitragserhöhungen zu verhindern. Die Pflegekassen warnen vor einem Defizit von 10 Milliarden Euro bis Ende des kommenden Jahres. Die unionsgeführten Bundesländer drohen Berlin mit finanziellen Konsequenzen, sollte es dort eine Regierung unter der Linken geben. Entsprechend äußerte sich der Chef der bayerischen CSU-Landtagsfraktion Holleczek nach einem Treffen mit seinen Amtskollegen aus den CDU-regierten Bundesländern in München. Holleczek sagte, sollte Berlin eine Landesregierung bekommen, die Antisemitismus und Judenhass im Programm habe, dann werde man eine gemeinsame Initiative in der Frage der Hauptstadtfinanzierung starten. Genauer äußerte er sich nicht. Vor wenigen Tagen hatte bereits der bayerische Ministerpräsident Söder, CSU, damit gedroht, den erst kürzlich von Bund und Berlin unterzeichneten neuen Vertrag zur Hauptstadtfinanzierung wieder in Frage zu stellen. Er bezog sich auch auf den Länderfinanzausgleich. Dort ist Berlin eines der größten Nehmerländer. Die Linke war bei der Wahl des Abgeordnetenhauses in der Hauptstadt vor 9 Tagen stärkste Kraft geworden. Sie will am Donnerstag Gespräche mit Grünen und SPD über eine mögliche Regierungsbildung führen. In Berlin werden heute zum deutsch-kasachischen Wirtschaftsforum rund 300 Vertreter der Politik und von Unternehmen erwartet. Unter den Teilnehmern ist auch Bundespräsident Steinmeier. Ziel der Veranstaltung ist die Entstehung neuer gemeinsamer Kooperationen. Der Kasach

kasachische Präsident Tokajew, der ebenfalls teilnimmt, hatte sich gestern für eine engere Zusammenarbeit vor allem bei den Rohstoffen ausgesprochen. Er schrieb in einem Gastbeitrag für das Handelsblatt, sein Land biete verlässliche Lieferungen an und schlage den Aufbau gemeinsamer Wertschöpfungs- und Produktionsketten vor. Er betonte, Rohstoffe wie Lithium, Kobalt, Niob, Wolfram und Kupfer seien zentral für die Energiewende, die Industrie und digitale Technologien. Das deutsch-kasachische Wirtschaftsforum findet seit 1994 in regelmäßigen Abständen abwechselnd in den beiden Ländern statt. Am Nachmittag wird Tokajew zudem von Bundeskanzler Merz im Kanzleramt empfangen. Im Anschluss ist eine gemeinsame Pressekonferenz geplant. Bundesaußenminister Wade Fuhl setzt heute seine mehrtägige Reise durch Europa in der Slowakei fort. In der Hauptstadt Bratislava will der CDU-Politiker mit Ministerpräsident Fico und Außenminister Blana zu Beratungen zusammenkommen. Im Zentrum der Gespräche stehen nach Angaben des Auswärtigen Amtes die Verpflichtungen, die sich für die Slowakei aus ihrer Mitgliedschaft in der EU und in der NATO ergeben. Dies gilt insbesondere mit Blick auf die Unterstützung der Ukraine und das Verhältnis zu Russland. Die politische Führung der Slowakei gilt vielen als pro-russisch. Der linkspopulistische Ministerpräsident Fico hat wiederholt EU-Sanktionen gegen Moskau kritisiert. Die ukrainische Hauptstadt Kiew ist erneut Ziel russischer Angriffe geworden. Nach Agenturberichten waren in der Nacht mehrere Explosionen zu hören. Es habe Angriffe mit Drohnen und Raketen gegeben. In der Stadt wurde Luftalarm ausgelöst. Erst gestern Abend war bei russischen Drohnenangriffen auf Kiew nach offiziellen Angaben unter anderem eine Klinik getroffen worden. Über mögliche Opfer ist bislang nichts bekannt. Kurz zuvor hatte es bei einem Angriff auf das Gebäude der Akademie der Wissenschaften 2 Todesopfer gegeben. Papst Leo XIV. Forderte neue Anstrengungen für Verhandlungen über ein Kriegsende. Man müsse die Staats- und Regierungschefs Russlands, der Ukraine und anderer Länder auffordern, sich an einen Tisch zu setzen und miteinander zu sprechen, sagte das Oberhaupt der katholischen Kirche auf dem Rückflug von seiner Frankreich-Reise. US-Präsident Trump hat bestritten, dem chinesischen Staatschef Xi Jinping den Kauf von US-Waffen angeboten zu haben. Trump wies entsprechende Angaben des US-Botschafters in China Perdue zurück. Dieser hatte dem Sender Fox News gesagt, der Präsident habe Xi bei dessen Washington-Besuch in der vergangenen Woche hochmoderne Waffen aus US-Produktion angeboten. Schließlich verkauften die USA Waffen in alle Welt, warum also nicht auch an China, soll Trump gesagt haben. Die Äußerungen des Botschafters hatten für Aufregung gesorgt, da dies ein Bruch mit der jahrzehntelangen Praxis der USA wäre, China nicht aufzurüsten. Auch das US-Außenministerium dementierte die Berichte und verwies auf das seit den 1990er Jahren geltende Waffenembargo gegen China. Die chinesische Regierung äußerte sich nicht zur Debatte. Im Streit um Ölförderungspläne nahe den Falklandinseln hat die argentinische Regierung Großbritannien eine Frist gesetzt. Wenn das Projekt nicht binnen 2 Wochen aufgegeben werde, habe sein Land vor, den Internationalen Seegerichtshof in Hamburg anzurufen, erklärte Argentiniens Präsident Milei auf der Plattform X. Hintergrund sind Pläne einer britisch-israelischen Firmengruppe, in der Region Erdöl zu fördern. Milei sieht in einer einseitigen Ausbeutung der natürlichen Ressourcen der Falklandinseln unter britischer Lizenzvergabe einen Verstoß gegen UNO-Resolutionen und das Völkerrecht. Die Falklandinseln, etliche 100 Kilometer östlich der Südspitze Argentiniens, sind ein britisches Überseegebiet, das seit 1833 von Argentinien beansprucht wird. 1982 griff die damalige argentinische Junta die Inseln an. Nach knapp 4 Wochen Krieg gegen herbeigeeilte britische Truppen kapitulierte Argentinien. In der Folge stürzte die Militärdiktatur. Eine Starship-Rakete des privaten US-Raumfahrtunternehmens SpaceX hat ihren Flug nach dem Erreichen der Erdumlaufbahn früher als geplant beendet. Das größte jemals gebaute Raketensystem stürzte nach rund 3 Stunden kontrolliert in den Pazifik. Eigentlich

0: Ursprünglich war eine rund 10-stündige Mission geplant, bei der die Rakete die Erde etwa 6-mal umrunden sollte. Ein Grund für das vorzeitige Ende wurde nicht genannt. Zuvor war eines der Triebwerke ausgefallen. Bei den 13 vorherigen Testflügen hatte die Starship-Rakete die Erdumlaufbahn nicht erreicht. SpaceX-Gründer Musk sprach von einem erfolgreichen ersten Orbitalflug. Lob kam auch vom Chef der US-Raumfahrtbehörde NASA, Isaac Mann. Die Rakete war im US-Bundesstaat Texas gestartet. Während des Flugs setzte sie mehrere Satelliten aus. Die Mission gilt als wichtiger Schritt für den Transport schwerer Lasten ins All sowie für die Mondlandepläne der NASA. Der Gewerkschafter Carsten Burkhardt ist neuer Vorsitzender der IG Bau. Er wurde auf einem Gewerkschaftstag in Kassel mit großer Mehrheit gewählt. Der gelernte Elektriker tritt damit die Nachfolge des bisherigen Vorsitzenden Robert Feiger an, der nach 13 Jahren an der Spitze nicht mehr antrat. Burkhardt war bislang Feigers Stellvertreter. Die IG Bau vertritt neben Beschäftigten in der Bauwirtschaft auch solche in der Landwirtschaft und im Gebäudereinigerhandwerk. Und hier noch einmal die Übersicht. Union und SPD versuchen weiter, Streitpunkte bei der geplanten Pflegereform auszuräumen. Die unionsregierten Bundesländer drohen mit finanziellen Konsequenzen, falls es in Berlin eine Koalition unter Führung der Linken gibt. US-Präsident Trump hat bestritten, China den Verkauf amerikanischer Waffen angeboten zu haben. Das Wetter. Im Norden und Nordwesten wolkig, aber meist trocken. Sonst nach Nebelauflösung heiter bis sonnig, Höchsttemperaturen zwischen 20 Grad an der See und bis zu 30 Grad im Südwesten und Westen. Morgen im Westen zeitweise wolkig und örtlich Schauer, ansonsten nach Nebelauflösung oft sonnig und trocken, 20 bis 29 Grad.
1: Das waren die Nachrichten vom Deutschlandfunk. 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
2: Und er sagt einen schönen guten Morgen aus dem Studio in Nordenham auf der 90,7 und auf der 92,5 heißt es wieder 2 Stunden lang Radio Weser TV. Am Morgen, wir blicken unter anderem auf ein Jubiläum, das am Wochenende gefeiert wird im historischen Kaufhaus in Aberhausen. Wir haben einen aktuellen Buchtipp mitgebracht, diesmal aus dem Bereich der Spannungsliteratur. Wir gehen zusammen ins Kino, beziehungsweise nimmt Dennis Pumm uns wie immer mit ins Kino. Und natürlich habe ich auch einen ausführlichen Blick geworfen auf den Veranstaltungskalender. Und das alles nur in der ersten Stunde. Musik habe ich natürlich auch mitgebracht. Mit der geht's los. Guten Morgen.

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0: Im Nordenhammer Ortsteil Aberhausen befindet sich an der ehemaligen Postgute Uwelgönne Aberhausen-Stollhamm ein markantes Gebäude mit 175-jähriger Geschichte. Einer Geschichte, die mit einem Gemischtwarenladen begann und die auch heute noch als Ladengeschäft, aber auch als Museum weitergeht. Was genau das historische Kaufhaus in Nordenhamm Aberhausen ist, erzählt uns Susanne Schiller.
1: Ja, das historische Kaufhaus, das sind eigentlich zwei Paar Schuhe. Das ist zum einen der Laden, der freitags und samstags durchaus noch betrieben wird mit Wolle, Haushaltsartikel und so weiter. Und zum anderen haben wir einen Ausstellungsbereich. In diesem Ausstellungsbereich sieht man Dinge aus 175 Jahren Firmengeschichte, Ortsgeschichte und so weiter. Denn alle vier Generationen Herren, die ab 1853 diesen Laden betrieben haben, hatten den gleichen Spleen, nichts wegwerfen zu können. Das heißt, ob es Werbematerial ist oder Werkzeuge, Ladenhüter, Ersatzteile für Petroleumlampen und so weiter. Sie haben eben alles aufgehoben und verwahrt. Und der letzte Inhaber, Elmar Frese, hat 1996 einen Förderverein mitbegründet, der diese Ausstellung betreibt.
0: Susanne Schiller ist die Vorsitzende des Fördervereins, der exakt den folgenden Titel hat. Förderverein zur Erhaltung des Inventars der Firma J. Büsingsohn Aberhausen als historische Einrichtung e.V. Und genau dieser Förderverein für das historische Kaufhaus, der feiert nun ein rundes Jubiläum.
1: Im Förderverein gibt es jetzt 30 Jahre. Elmar Frese ist 2009 verstorben und ich habe 2010 den Laden übernommen, bin auch so lange schon Mitglied im Förderverein. Verbindet mich so ein bisschen familiär, weil die Halbschwester meines Mannes ist die Tochter von Elmar Frese und so sind wir familiär schon reingebunden. Und zum anderen fasziniert mich einfach diese Sammelleidenschaft, diese Masse an Infos aus alter Zeit und wie auch immer, weil das wirklich eine Zeitreise ist, die man da machen kann. Und ich betreibe ja den Laden Freitag, Samstag und alle Gäste, die kommen und sich die Ausstellung anschauen, die sind einfach so fasziniert und das ist toll. Also ist ein Erlebnis auf jeden Fall.
0: Und dieses Erlebnis betrifft natürlich einerseits Touristen, die den Laden neugierig betreten, aber auch viele alteingesessene Aberhauserinnen und Aberhauser, die den Laden von Kindesbeinen an kennen und für die der Laden oftmals ganz besondere Erinnerungen hervorruft.
1: Also die meisten, die vorne erstmal zur Ladentür reingucken, schwenken den Blick nach rechts und sagen, oh, da waren die Süßwaren und die Brötchen und ja, der Herr im blauen Kittel oder wie auch immer. Ältere Leute, die reinkommen, sagen, ja, Mensch, hier habe ich schon immer meinen Besen gekauft und so. Und wer dann letztendlich in die Ausstellung geht, ja, der macht ja für sich eine Zeitreise. Es werden Kindheitserinnerungen geweckt. Man entdeckt viele Dinge, die man selbst von den Großeltern gerade noch kannte oder die Einmachtzeiten, wenn die Oma dann alles eingekocht hat und wie es war früher, dass da nur eine ehemalige Badewanne für die ganze Familie stand und so. Dieses Leuchten in den Augen, wenn die Leute wieder von früher erzählen und die Erinnerungen geweckt werden, das ist eben die Faszination an dem Ganzen.
0: Und genau diese Faszination, die können Besucherinnen und Besucher am kommenden Sonnabend bei einem Tag der offenen Tür im historischen Kaufhaus Nordenhamm Aberhausen erleben.
1: Wir machen ab 11 Uhr den Tag der offenen Tür. Da sind die Museumsführer vor Ort und stehen dafür bereit, dass man sich durch diese Ausstellung führen lassen kann. Und wir haben so kleine Aktionsstationen, wo man was ausprobieren kann. Man kann mal eine Kaffeemühle drehen oder man kann sich wiegen auf einer großen Dezimalwaage. Man kann so eine alte Küchenwaage ausprobieren. Wir haben Kinderspielstationen mit so ein bisschen Glücksrad drehen. Da kann man kleine Preise gewinnen. Und ja, für die Erwachsenen dann auch noch Kaffee und Kuchen, wer mag. Und wie gesagt, ich hoffe, dass man da gute Gespräche führen kann, dass wir natürlich auch noch ein bisschen Mitglieder werben können für unseren Verein und die Faszination weitergeben können.
0: Am Samstag, den 3. Oktober, öffnet das historische Kaufhaus in Nordenham Aberhausen anlässlich des 30-jährigen Jubiläums des Fördervereins seine Pforten. Ab 11 Uhr geht's los. Und Infos findet man auch unter www.historisches-kaufhaus-aberhausen.de.

Hoffnung. Inmitten dieser ziemlich unruhigen und auch etwas zerrissenen Atmosphäre geschieht das Unfassbare. Der einflussreiche Politiker und ehemalige Unterweltboss Veit Kolja verschwindet spurlos. Für Kriminalinspektor August Emmerich, der eine tiefe persönliche Freundschaft mit Kolja verbindet, beginnt eine fieberhafte und zugleich auch eine emotionale Suche. Als nur kurze Zeit später zwei berüchtigte ehemalige Schleichhändler grausam ermordet aufgefunden werden, da verdichten sich die Hinweise, dass Koljas Verschwinden mit diesen Morden zusammenhängt. Die Spuren führen Emmerich wieder tief in die dunkelsten Winkel des Wiener Gangstermilieus. Und um die Wahrheit ans Licht zu bringen, da muss sich Emmerich mit den Geistern seiner eigenen Vergangenheit auseinandersetzen. Dabei gerät er ins Visier eines erbarmungslosen Killers und riskiert alles in seinem bislang schwersten Fall. Die Reihe ist nicht umsonst so erfolgreich, weil Alex Behr sehr akribisch schreibt und sehr akribisch recherchiert und die historischen Kulissen vom geistigen Auge wirklich lebendig werden lässt. Die Reihe ist schon mehrfach ausgezeichnet worden, unter anderem mit dem renommierten Leo Perus-Preis für Kriminalliteratur. Das dritte Grab, ein Fall für August Emmerich von Alex Behr, ist gerade bei Blanc Valais erschienen.

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1: Mit Finja Baumann die Schlagzeilen. Mordkommission ermittelt. 25-Jähriger in Delmhorst wahrscheinlich ermordet. Femizid. 34-Jähriger soll Ehefrau in Bremerhaven erstochen haben. 3 Feuerwehreinsätze. 2 Brände und ein Fehlalarm in Bremerhaven. Und Polizei sucht. Über Balkon in Cuxhavener Wohnung eingebrochen. Delmenhorst. Am Freitagabend kam es zu einem mutmaßlichen gewaltsamen Tod eines 25-Jährigen in Delmenhorst. Nun wurde gestern eine Mordkommission gegründet. Ermittelt werde wegen des Verdachts des Totschlags. In diesem Zusammenhang hoffen die Ermittelnden auf Hinweise aus der Bevölkerung. Gesucht werden insbesondere Personen, die sich am Freitagabend im Bereich der Kraftanlage oder in der näheren Umgebung aufgehalten haben. Wer dort verdächtige oder ungewöhnliche Beobachtungen gemacht hat oder Angaben zu Fahrzeugen machen kann, soll sich bei der Polizei telefonisch melden.

0: Bremerhaven. In Bremerhaven gab es einen Femizid. Die Tat ereignete sich laut Polizei bereits am 6. September in einem Mehrfamilienhaus. Aus ermittlungstaktischen Gründen werde erst jetzt darüber berichtet, so die Polizei. ZeugInnen hatten damals am frühen Morgen die Polizei wegen eines Streits des Ehepaars benachrichtigt. Beim Eintreffen der Einsatzkräfte sei die Frau schwer verletzt gefunden worden. Sie wurde vom Rettungsdienst reanimiert und in eine Klinik gebracht. Die Frau starb an ihren Verletzungen. Das Amtsgericht erließ auf Antrag der Staatsanwaltschaft einen Haftbefehl. Die Ermittlungen zu den Hintergründen der Tat dauern an. Bremerhaven. Gestern kam es zu 3 Feuerwehreinsätzen in Bremerhaven. Um 7.30 Uhr brannte ein Heurundballen. Die Einsatzkräfte brachten das Feuer schnell unter Kontrolle und löschten es. Eine weitere Ausbreitung wurde verhindert. 2 Stunden später kam es zum nächsten Einsatz in der Straße Besenbusch-Kuhle. Ein Fahrzeug stand in einer Garage in Brand. Die Einsatzkräfte konnten auch das Feuer löschen. Nach Angaben der Feuerwehr waren angrenzende Gebäude und Personen durch den Brand nicht gefährdet. Noch während des laufenden Einsatzes kam es zu einem weiteren Alarm. Dieser stellte sich als Fehlalarm raus. Die Schäden und Brandursachen sind zunächst ungeklärt. Die Polizei ermittelt. Cuxhaven. Am Sonntagnachmittag ist in Cuxhaven in einer Wohnung im Feldweg eingebrochen worden. Die Tat ereignete sich in den Nachmittagsstunden. Nach Angaben der Polizei verschafften sich die Unbekannten über die Balkontür Zugang zur Wohnung. Dabei entwendeten sie unter anderem ein Mobiltelefon. Die Polizei bittet um Hinweise zu Fahrzeugen oder verdächtigen Personen, die im Feldweg gesichtet wurden.
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2: Heute startet der Tag vielerorts mit dichten Wolken und gebietsweise. Vor allem in Richtung Ostfriesland kann es auch einzelne Schauer geben. Ansonsten stellt sich aber nach Auflösung örtlicher Nebelfelder ein Wechsel aus Sonne und Wolken ein und es bleibt überwiegend trocken bei uns in der Region. Regional kann sich die Sonne im Tagesverlauf immer besser durchsetzen. Für Ende September wird es dazu ungewöhnlich warm mit 20 bis 26 Grad. Und da sind wir bei den Temperaturen im Sendegebiet. Achim meldet 14, Delmenhorst, Bremen, Cuxhaven 15 Grad, Bremerhaven und Nordenham 16 und Bohave, da zeigt das Thermometer derzeit 12 Grad an.
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2: Gucken wir auf den auf die Verkehrsmeldungen. Die werden mir jetzt gerade nicht angezeigt. Jetzt kommen sie rein. Es gibt einen Stau auf der A28. Oldenburg Richtung Bremen. Zwischen Dreieck Oldenburg West und Kalmbrück 3 Kilometer stockender Verkehr wegen Bergungsarbeiten eines LKWs. Ansonsten ist es noch ruhig auf den Straßen. Wir wünschen Ihnen, dass es so bleibt. Kommen Sie gut an Ihr Ziel. Am besten mit Radio Weser TV im Ohr um 6 Uhr und gleich 38 Minuten. Jetzt gibt es ein bisschen Musik und dann gehen wir mit Dennis Pum gemeinsam ins Kino, aber erst einmal mit Musik mit den Pet Shop Boys.

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0: Und wir gehen wieder ins Kino, stürzen wir uns in ein Abenteuer. Mitten in Alaska kämpfen nämlich Brad Pitt und sein Hund ums Überleben. Eiserne Wildnis heißt dieser Streifen, der jetzt in unseren Kinos anläuft. Und Dennis Pum, unser Mann fürs Kino, der hat diesen Film bereits gesehen.
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2: Oh Scheiße! Du heiliger Zombie!
3: Upgrade!
4: Action!
5: Die Pfote, Kumpel. Bist ein guter.
6: In den endlosen Weiten Alaskas müssen Brad Pitt, Ex-Soldat und sein Schäferhund Odin ums Überleben kämpfen. In eiserne Wildnis.
5: Ist okay, komm, komm. Es war nur ein Albtraum. Wir sind nicht mehr dort.
6: Beide, auch sein Hund, sind Kriegsveteranen. Geplagt von Albträumen finden sie in der unberührten Natur Alaskas den Frieden, den die beiden sich erträumen.
7: Hey, hab ich das Silber im Maul deines Hundes gesehen?
5: Odin war ein Aufklärungshund. Der Feind hat ihm einen Ziegelstein ins Maul geschlagen.
7: Hat dasselbe Arschloch ihm das Bein gebrochen?
5: Ja.
7: Hoffe, du hast dem Kerl ordentlich die Meinung gegeigt.
6: Doch auf dem Heimweg im kleinen Flugzeug stürzen sie ab. Ein Überlebenskampf in der Wildnis beginnt. Das heißt, endlose Meilen zurück. Zurück in die Zivilisation.
5: Ich bring dich nach Hause. Wir müssen es wohl auf die harte Tour machen.
6: Sie versuchen, dem unberechenbaren Wetter, reißenden Flüssen und wilden Tieren zu trotzen. Sehr berührend das tiefe Vertrauen zwischen Hund und Mensch. Die beiden würden füreinander sterben.
5: Ich halte dich. Ganz ruhig, Kumpel.
6: Eiserne Wildnis zeigt einmal mehr, dass Brad Pitt diese Abenteuerfilme doch ganz gut zu Gesicht stehen.
5: Wir schaffen das. Wir haben Schlimmeres durchgemacht.
6: Erinnert teilweise ein wenig an den Film mit Will Smith, I Am Legend. Er ist ja damals auch mit seinem Schäferhund durch leere Straßen gezogen. Diese Vibes kommen so ein bisschen zurück. Ein spannender Film mit vielen Gänsehautmomenten.
5: Ich bin bei dir.

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1: Der Name Christoph Sieber steht für bitterböses und gleichermaßen kluges Politkabarett. Und er zählt damit sicherlich zu den wichtigsten Stimmen seiner Zunft im deutschsprachigen Raum. Seine Mischung aus beißendem Spott, viel Humor und Gesellschaftskritik bringt Sieber am Samstag, den 3. Oktober ab 20 Uhr auf die Bühne der Nordenhammer Jahnhalle. Am Sonntag, den 4. Oktober, heißt es im Lagerhaus im Bremer Viertel wieder Late-Night-Jazz und Barkultur. In entspannter Clubatmosphäre können sich hier lokale Musikerinnen und Musiker und Musikbegeisterte treffen, um gemeinsam zu jammen und den Sonntagabend mit handgemachter Musik ausklingen zu lassen. Los geht's um 21 Uhr. Der Berliner Stand-Up-Comedian Tutti Tran kommt mit seinem Programm Work-Life-Balance auf die Bühne des Metropoltheaters. Mit viel Selbstironie und politisch unkorrektem Humor nimmt er familiäre Klischees und die Absurditäten des modernen Lebens ins Visier. Der Abend beginnt um 20 Uhr. Am Dienstag, den 6. Oktober, lädt das Kulturhaus Kasch in Achim zu einem entspannten Info- und Kleinkunstabend ins hauseigene Café ein. Neben regionalen Snacks gibt es kurze literarische Beiträge und akustische Live-Musik von lokalen Künstlern. Eine Gelegenheit, um in gemütlicher Runde Kontakte zu knüpfen und Kultur im Umland zu genießen. Der Abend, der unter dem Motto steht Kulturcafé im Kasch, startet um 18.30 Uhr. Zur Wochenmitte, also am Mittwoch, den 7. Oktober, gastieren die Bands Living Room 7A aus Oldenburg und Cruise aus Hamburg im

Bremer Blues Club Meisenfrei. Die vierköpfige Alternative Band aus Oldenburg bezeichnet die eigene Musik als Half-Rock, eine energiegeladene Mischung aus treibenden Gitarrenrock und eingängigen Melodien und Einflüssen von Bands wie Foo Fighters oder Jimmy Eat World. Die Band Cruise spielt Musik zwischen Indie, Alternative und Progressive Rock. Los geht der eintrittsfreie Abend um 20 Uhr. Das Trio Wildes Holz gastiert am Donnerstag, den 8. Oktober in der Kulturetage in Oldenburg und will einmal mehr unter Beweis stellen, dass die Blockflöte ein echtes Rockinstrument sein kann und weit mehr ist als all die Klischees, die dieses Instrument umgeben. Mit ihrer neuen Tour Block Party streifen die Musiker durch Genres wie Rock, Pop, Jazz und Klassik. Dynamisch, virtuos, aber auch mit viel Humor geht dieses Konzert in der Kulturetage um 20 Uhr los. Die Rapperin Ibo kommt mit ihrem neuen und mittlerweile sechsten Album nach Bremen. Am Freitag, den 9. Oktober, führt ihre aktuelle Arbeitstour ins Kulturzentrum Schlachthof. Der Abend mit modernem, energiegeladenen deutschen Hip-Hop und Rap, mit persönlichen Geschichten voller Hoffnung, Schmerz und politischer Haltung startet um 20 Uhr.

0: das war's mit der ersten Stunde Radio Weser TV. Am Morgen aber, es kommt ja noch eine zweite Stunde gleich hinterher. Und vorher hören wir die Nachrichten vom Deutschlandfunk. In der zweiten Stunde gibt's dann eine neue Geschichte von und mit Meta Butendiek. Und wir blicken auf ein spannendes Projekt. Das Projekt Stubesch, nämlich was es damit auf sich hat. Das gibt's dann nach den Nachrichten. Bis gleich.
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1: Sieben Uhr, die Nachrichten. Vor der für morgen geplanten Verabschiedung der Pflegereform haben Spitzenvertreter der Koalition noch einmal versucht, die regierungsinternen Differenzen beizulegen. Laut Medienberichten kamen dazu am Abend in Berlin Bundeskanzler Merz, Kanzleramtschefin Warken, Gesundheitsminister Linnemann und Vertreter des Finanzministeriums zusammen. Inhalte sind bislang nicht bekannt. Laut den Worten Linnemanns geht es noch um letzte Finanzfragen. Zahlreiche hochrangige SPD-Politiker hatten am Wochenende betont, die Strukturen müssten reformiert werden. Es dürfe nicht darum gehen, Leistungen zu kürzen und Belastungen zu erhöhen. Bundesaußenminister Wadefuhl setzt heute seine mehrtägige Reise durch Europa in der Slowakei fort. In der Hauptstadt Bratislava will der CDU-Politiker mit Ministerpräsident Fico und Außenminister Blaner zu Beratungen zusammenkommen. Im Zentrum der Gespräche stehen nach Angaben des Auswärtigen Amtes die Verpflichtungen, die sich für die Slowakei aus ihrer Mitgliedschaft in der EU und in der NATO ergeben. Dies gelte insbesondere mit Blick auf die Unterstützung der Ukraine und das Verhältnis zu Russland. Die politische Führung der Slowakei gilt vielen als pro-russisch. Der linkspopulistische Ministerpräsident Fico hat wiederholt EU-Sanktionen gegen Moskau kritisiert. Deutschland und fünf weitere EU-Staaten dringen laut einem Medienbericht auf Kürzungen im nächsten 7-Jahres-Haushalt der Europäischen Union. Wenn der Haushalt nicht um Hunderte von Milliarden niedriger ausfalle, werde es in diesem Jahr keine Einigung geben, zitiert die Financial Times Diplomaten. In einem Schreiben, das von den Regierungschefs Deutschlands, der Niederlande, Schwedens, Dänemarks, Österreichs und Finnlands unterzeichnet wurde, heißt es laut dem Bericht, der EU-Haushalt müsse grundlegend reformiert werden. Die Mitgliedstaaten der Europäischen Union wollen sich eigentlich noch bis Ende des Jahres auf einen Finanzrahmen für die Jahre 2028 bis 2034 verständigen. Die Europäische Kommission schlägt rund 1,76 Billionen Euro vor. Das ist deutlich mehr Geld als für die Jahre von 2021 bis Ende 2027 eingeplant war. Bundeskanzler Merz und die anderen Unterzeichner des Schreibens treten schon seit längerem für eine Kürzung um mehrere hundert Milliarden Euro ein. Der russische Präsident Putin hat angeordnet, die Armee weiter aufzustocken. Er unterzeichnete ein entsprechendes Dekret, das 15.500 zusätzliche Soldaten vorsieht. Die letzte Aufstockung der Armee war im Juli. Der ukrainische Präsident Selenskyj warf Russland in seiner abendlichen Videoansprache vor, mit einer zusätzlichen Mobilmachung begonnen zu haben. Diese beziehe auch ausländische Staatsbürger mit ein. Selenskyj zufolge bereitet Nordkorea die Entsendung von 10.000 weiteren Soldaten vor. Die ukrainische Hauptstadt Kiew wurde unterdessen erneut Ziel russischer Angriffe. Nach Agenturberichten waren in der Nacht mehrere Explosionen zu hören. Es habe Angriffe mit Drohnen und Raketen gegeben. In der Stadt wurde Luftalarm ausgelöst. Nach Massenprotesten gegen die Zwangsräumung darf eine 87-Jährige in der spanischen Hauptstadt Madrid offenbar in ihre Wohnung zurückkehren. Wie spanische Medien berichten, erzielten Vertreter der Seniorin eine Einigung mit dem Immobilienunternehmen. Die Miete werde in etwa dem Betrag entsprechen, den die Frau bisher gezahlt habe. Die Unterzeichnung der Vereinbarung stehe aber noch aus. Die 87-Jährige war in der vergangenen Woche von der Polizei aus ihrer Wohnung geholt worden, in der sie seit rund 70 Jahren lebt. Der Fall hatte landesweite Proteste gegen steigende Mieten und Wohnungsnot in Spanien ausgelöst. Zehntausende waren am Wochenende auf die Straße gegangen. Das Wetter. Im Norden und Nordwesten wolkig, aber meist trocken. Sonst nach Nebelauflösung heiter bis sonnig. Höchsttemperaturen zwischen 20 Grad an der See und bis zu 30 Grad im Südwesten und Westen. Morgen im Westen zeitweise wolkig und örtlich Schauer. Ansonsten nach Nebelauflösung oft sonnig und trocken. 20 bis 29 Grad.
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0: A28 Oldenburg Richtung Bremen zwischen Dreieck Oldenburg West und Marschweg 3 Kilometer Stau aufgrund einer Bergung.
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0: Und er sagt einen schönen guten Morgen zur zweiten Stunde Radio Weser TV am Morgen um 7 Uhr und 5 Minuten. Wir haben noch ein bisschen was vorbereitet. Unter anderem gibt es eine Geschichte von Meta Buten, die querblicken auf ein spannendes Projekt im Innovationszentrum in Nordenham. Dann haben wir noch den Blick auf den besonderen Feiertag heute am 29. September. Und nicht zuletzt blicken wir natürlich auch auf unseren umfangreichen Veranstaltungskalender. Es ist wieder einiges los in der Region. Musik, die gibt es natürlich auch erstmal zum Warmwerden in diese zweite Stunde. Nochmal, guten Morgen.

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0: Das Thema Fachkräftemangel ist ja in ganz Deutschland von großer Bedeutung, aber gerade in ländlichen Regionen müssen Ideen entwickelt werden, wie man dem Problem begegnen kann. Im Innovationszentrum in Nordenham gibt es den sogenannten digitalen Lernort Technik. Und genau dort startet eine vom Land Niedersachsen geförderte Fachkräfteinitiative. Was sich hinter dem etwas sperrigen Titel Stubesch FKE-Projekt genau verbirgt, das erzählen wir Ihnen jetzt.
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0: Im Innovationszentrum für Nachhaltigkeit und Produktionstechnologie in Nordenham gibt es seit 2023 den digitalen Lernort Technik, wo Schülerinnen und Schüler der ersten bis etwa siebten Klasse mit vielseitigen technischen Modulen die Lust an technischen und naturwissenschaftlichen Berufen vermittelt wird. Das vom Landkreis unterstützte Projekt läuft sehr erfolgreich. Waren es anfangs noch etwa 600 Teilnehmende, sind es mittlerweile über 3000. Nun fehlt dank der finanziellen Unterstützung seitens des Landes Niedersachsen der Startschuss für eine Erweiterung des Projektes in Richtung Fachkräfteentwicklung. Das Ziel des Projektes erklärt Dieter Sichau, der Geschäftsführer des Innovationszentrums.
2: Also der entscheidende Punkt ist, wir versuchen hiermit, ich sage das mal ganz wirklich, zur Fachkräfte von morgen hier in der Region zu entwickeln und auch zu halten. Das ist der entscheidende Faktor. Alles andere wäre schade, weil man hat einen Fachkräftebedarf hier auf jeden Fall. Und wir sind hier nicht gerade gesegnet von, ich sage mal, vielen Fachkräften, die täglich da sind, sondern wir müssen sie selbst entwickeln, weil wir in einer Bereiche leben, ich sage immer, dreiseitig vom Wasser umgeben. Da kommt dann aus allen Richtungen nicht mehr viel, sondern nur von einer Richtung. Und man muss sehen, dass man den Schülern das dann auch schmackhaft macht und entsprechend entwickelt.
0: Und eben dieses Ziel, also nachhaltig Fachkräfte zu entwickeln und möglichst in der Region zu halten, richtet sich nun nicht mehr nur an die jungen Schülerinnen und Schüler, was auch den Namen des Projektes erklärt, so Sichau.
2: Wenn man jetzt mal auf den Namen Stubesch nochmal kommt, das ist einfach, weil wir gesagt haben, wir haben es mit Studenten zu tun, wir haben es mit Berufsschülern zu tun und wir haben es mit Schülern zu tun. Und so haben wir das zusammengeschoben und haben gesagt, machen wir Stubesch draus. Und dann so ist das Projekt entstanden mit dem Namen. Das war ja über die, wie man auch sehen kann, Zukunftsregion Jadebeer ja entstanden ist und somit haben wir dann das Projekt hier auch integrieren können.
0: Die erwähnte Jadebeer-Region ist Teil des Landesprogrammes Zukunftsregionen in Niedersachsen, das Lösungen für viele Herausforderungen unserer Zeit erarbeiten soll. Etwa Fachkräftemangel, Digitalisierung, Klimawandel, Energie- und Mobilitätswende. Für die Region und für die Projekte stehen dabei aus Mitteln des Europäischen Sozialfonds insgesamt rund 6,17 Millionen Euro Fördermittel zur Verfügung. Das Projekt Stubesch wird dabei mit 128.000 Euro unterstützt. Warum das Projekt unterstützenswert ist, erzählt Nikolaus Jansen vom Amt für regionale Landesentwicklung.
3: Dieses Projekt ist für uns so wichtig, weil es einen neuen Ansatz hat oder für mich sehr interessanten Ansatz hat, weil es junge Menschen ab der ersten Klasse bzw. schon Vorschule an das Thema Technik, Digitales ranbringt und dann über die Jahre begleitet, über die Ausbildung bis hin zum Studium und dadurch einmal interessante Arbeitsplätze darstellt und interessante Themen den Kindern verdeutlicht, so dass sie selber merken können, habe ich daran Spaß oder nicht und kann ich mir ein Berufsleben in diesem Zweig vorstellen. Und gleichzeitig wird deutlich gemacht, dass wir sehr viele attraktive Arbeitsplätze hier in der Region haben, insbesondere auch in der Wesermarsch und drumherum bis Wilhelmshaven, Friesland. Und damit möchten wir gerne zum einen die jungen Menschen an die Themen ranbringen und gleichzeitig natürlich für unsere Region werben, weil wir so tolle Arbeitsplätze haben. Da freue ich mich, dass ich gerne dieses Geld hier lassen darf für das tolle Projekt.
0: Und für das Projekt stehen dann verschiedene Fachdozenten zur Verfügung, die Schülerinnen, Studentinnen oder Azubis von einfacher Programmierung bis hin zu hochkomplexen digitalen Arbeitsweisen schulen, ausbilden und mit praxisnahen Lernangeboten für technische Berufe begeistern wollen. Das Projekt, das Fachkräfte aus und für die Region entwickeln soll, hat auch für den Landkreis Wesermarsch eine große Bedeutung, so der amtierende Landrat Stefan Siefken.
4: Ja, der Lernort Technik ist gesamtheitlich ein sehr wichtiges Projekt für den Landkreis, weil wir ja da Kinder auf Technik neugierig machen und interessieren und vor allen Dingen auch junge Mädchen. Und das ist so nachhaltig und so wichtig. Daher freuen wir uns, dass auch andere Institutionen diese Wichtigkeit erkennen und unsere Institution hier, das INP, auch fördern mit solchen Geldern.
0: Angelegt ist das Stubesch-Projekt erst einmal für 3 Jahre und könnte ein wichtiger Schritt in Richtung Fachkräfteentwicklung in der Jade-Weser-Wirtschaftsregion sein. Infos gibt's unter www.inp-innovation.de.

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1: Mit Finja Baumann die Schlagzeilen. Mordkommission ermittelt. 25-Jähriger in Delmhorst wahrscheinlich ermordet. Femizid. 34-Jähriger soll Ehefrau in Bremerhaven erstochen haben. 3 Feuerwehreinsätze. 2 Brände und ein Fehlalarm in Bremerhaven. Und Polizei sucht. Über Balkon in Cuxhavener Wohnung eingebrochen. Delmenhorst. Am Freitagabend kam es zu einem mutmaßlichen gewaltsamen Tod eines 25-Jährigen in Delmenhorst. Nun wurde gestern eine Mordkommission gegründet. Ermittelt werde wegen des Verdachts des Totschlags. In diesem Zusammenhang hoffen die Ermittelnden auf Hinweise aus der Bevölkerung. Gesucht werden insbesondere Personen, die sich am Freitagabend im Bereich der Kraftanlage oder in der näheren Umgebung aufgehalten haben. Wer dort verdächtige oder ungewöhnliche Beobachtungen gemacht hat oder Angaben zu Fahrzeugen machen kann, soll sich bei der Polizei telefonisch melden. Bremerhaven. In Bremerhaven gab es einen Femizid. Die Tat ereignete sich laut Polizei bereits am 6. September in einem Mehrfamilienhaus. Aus ermittlungstaktischen Gründen werde erst jetzt darüber berichtet, so die Polizei. ZeugInnen hatten damals am frühen Morgen die Polizei wegen eines Streits des Ehepaars benachrichtigt. Beim Eintreffen der Einsatzkräfte sei die Frau schwer verletzt gefunden worden. Sie wurde vom Rettungsdienst reanimiert und in eine Klinik gebracht. Die Frau starb an ihren Verletzungen. Das Amtsgericht erließ auf Antrag der Staatsanwaltschaft einen Haftbefehl. Die Ermittlungen zu den Hintergründen der Tat dauern an. Bremerhaven. Gestern kam es zu 3 Feuerwehreinsätzen in Bremerhaven. Um 7.30 Uhr brannte

0: einen Heurundballen. Die Einsatzkräfte brachten das Feuer schnell unter Kontrolle und löschten es. Eine weitere Ausbreitung wurde verhindert. 2 Stunden später kam es zum nächsten Einsatz in der Straße Besenbuschkuhle. Ein Fahrzeug stand in einer Garage in Brand. Die Einsatzkräfte konnten auch das Feuer löschen. Nach Angaben der Feuerwehr waren angrenzende Gebäude und Personen durch den Brand nicht gefährdet. Noch während des laufenden Einsatzes kam es zu einem weiteren Alarm. Dieser stellte sich als Fehlalarm raus. Die Schäden und Brandursachen sind zunächst ungeklärt. Die Polizei ermittelt. Cuxhaven. Am Sonntagnachmittag ist in Cuxhaven in einer Wohnung im Feldweg eingebrochen worden. Die Tat ereignete sich in den Nachmittagsstunden. Nach Angaben der Polizei verschafften sich die Unbekannten über die Balkontür Zugang zur Wohnung. Dabei entwendeten sie unter anderem ein Mobiltelefon. Die Polizei bittet um Hinweise zu Fahrzeugen oder verdächtigen Personen, die im Feldweg gesichtet wurden.
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2: Und wir blicken auf das Wetter bei uns im Sendegebiet. Stellenweise kann es heute Morgen noch den ein oder anderen Schauer geben. Ansonsten aber lösen sich die Nebelfelder dann auf und es bleibt bei einem Mix aus Sonne und Wolken, aber überwiegend bleibt es dabei trocken. Regional kann sich die Sonne sogar im Laufe des Tages mehr durchsetzen und das bei sommerlichen Temperaturen, denn für Ende September bleibt es ungewöhnlich warm mit 20 bis 26 Grad. Da sind wir bei den Temperaturen im Sendegebiet. Achim meldet 15 Delmenhorst, Bremen, Cuxhaven 16 Grad, Bremerhaven und Nordenham jeweils 17 Grad und Burhave meldet 14 Grad.
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2: Wie immer um diese Zeit. Auch der Blick auf die aktuelle Verkehrssituation. Jetzt kommt es rein. Vorsicht bitte auf der A281 Neustädter Hafen Richtung Airport Stadt. Zwischen Merkurstraße und Bremenstrom befindet sich derzeit eine ungesicherte Unfallstelle. Dort bitte vorsichtig fahren. Auf der A1 Osnabrück Richtung Bremen gibt es stockenden Verkehr zwischen Dreieck Sturm Bremen-Asten auf 5 Kilometer Länge vor der Baustelle. Einen Stau gibt es ebenfalls auf der A27 Bremen Richtung Bremerhaven zwischen Bremerhaven Süd und Geestemünde. Dort beträgt der Stau 4 Kilometer. Und schließlich gibt es auch noch einen Stau auf der A28 Leer Richtung Bremen zwischen Oldenburg-Wechleu und Marschweg. 4 Kilometer Stau wegen Bergungsarbeiten. Viel los auf den Straßen. Wir wünschen, dass Sie gut ans Ziel kommen um 7 Uhr und gleich 38 Minuten. Und nach ein wenig Musik, da verrate ich Ihnen dann, was wir heute am 29. September für einen ganz besonderen Feiertag haben.

0: ja, wünsche dir einen schönen Tag.
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2: Jetzt, da es wieder kühler wird, beginnt auch wieder der gemütliche Teil des Jahres. Das Leben findet nun eher drinnen statt, wo man sich zum Beispiel zum Kaffeeklatsch trifft. Dabei ist natürlich nicht auf Gebäck zu verzichten, insbesondere nicht auf das Biscotti. Darum dreht sich am heutigen kuriosen Feiertag, dem National Biscotti Day, am 29. September alles um das italienische Gebäck. Die Herstellung dieses Gebäck ist schon eine Faszination an sich. Der Begriff Biscotti leitet sich aus dem lateinischen Wort coctum ab. Übersetzt bedeutet das zweimal gebacken. So wird das Biscotti auch hergestellt. Als erstes wird es als langer Laib vorgebacken und dann in Scheiben geschnitten und ein zweites Mal gebacken, damit die Stücke ganz knusprig werden. Diese Herstellungsweise geht zurück ins Römische Reich. Die Römer suchten nach Nahrungsmitteln, welche sich lange aufbewahren ließen. Da Biscotti nicht so schnell schimmeln, nahmen die Römer sie mit auf Feldzüge und Seefahrten. Das Rezept, so wie wir es heute kennen, stammt aus der Renaissance. Dort entstanden die heute auch als Cantuccini bekannten Mandelkekse. Der heutige kuriose Feiertag soll an diese Geschichte erinnern und auch hervorheben, zu welch zeitlosem Gebäck sich das Biscotti gewandelt hat. Zwar stammt der Teig des Biscotti aus den USA, doch bleibt der Fokus des heutigen Tages auf der italienischen Geschichte. Also sollten wir uns heute alle eine kleine Pause genehmigen und diese mit ein paar Biscottis genießen, ganz im Zeichen des heutigen kuriosen Feiertags, nämlich dem National Biscotti Day.

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1: Der Name Christoph Sieber steht für bitterböses und gleichermaßen kluges Politkabarett. Und er zählt damit sicherlich zu den wichtigsten Stimmen seiner Zunft im deutschsprachigen Raum. Seine Mischung aus beißendem Spott, viel Humor und Gesellschaftskritik bringt Sieber am Samstag, den 3. Oktober ab 20 Uhr auf die Bühne der Nordenhammer Jahnhalle. Am Sonntag, den 4. Oktober, heißt es im Lagerhaus im Bremer Viertel wieder Late-Night-Jazz und Barkultur. In entspannter Clubatmosphäre können sich hier lokale Musikerinnen und Musiker und Musikbegeisterte treffen, um gemeinsam zu jammen und den Sonntagabend mit handgemachter Musik ausklingen zu lassen. Los geht's um 21 Uhr. Der Berliner Stand-Up-Comedian Tutti Tran kommt mit seinem Programm Work-Life-Balance auf die Bühne des Metropoltheaters. Mit viel Selbstironie und politisch unkorrektem Humor nimmt er familiäre Klischees und die Absurditäten des modernen Lebens ins Visier. Der Abend beginnt um 20 Uhr. Am Dienstag, den 6. Oktober, lädt das Kulturhaus Kasch in Achim zu einem entspannten Info- und Kleinkunstabend ins hauseigene Café ein. Neben regionalen Snacks gibt es kurze literarische Beiträge und akustische Live-Musik von lokalen Künstlern. Eine Gelegenheit, um in gemütlicher Runde Kontakte zu knüpfen und Kultur im Umland zu genießen. Der Abend, der unter dem Motto steht Kulturcafé im Kasch, startet um 18.30 Uhr. Zur Wochenmitte, also am Mittwoch, den 7. Oktober, gastieren die Bands Living Room 7A aus Oldenburg und Cruise aus Hamburg im Bremer Bluesclub Meisenfrei. Die vierköpfige Alternative Band aus Oldenburg bezeichnet die eigene Musik als Half-Rock, eine energiegeladene Mischung aus treibendem Gitarrenrock und eingängigen Melodien und Einflüssen von Bands wie Foo Fighters oder Jimmy Eat World. Die Band Cruise spielt Musik zwischen Indie, Alternative und Progressive Rock. Los geht der eintrittsfreie Abend um 20 Uhr. Das Trio Wildes Holz gastiert am Donnerstag, den 8. Oktober in der Kulturetage in Oldenburg und will einmal mehr unter Beweis stellen, dass die Blockflöte ein echtes Rockinstrument sein kann und weit mehr ist als all die Klischees, die dieses Instrument umgeben. Mit ihrer neuen Tour Block Party streifen die Musiker durch Genres wie Rock, Pop, Jazz und Klassik. Dynamisch, virtuos, aber auch mit viel Humor geht dieses Konzert in der Kulturetage um 20 Uhr los. Die Rapperin Ibo kommt mit ihrem neuen und mittlerweile sechsten Album nach Bremen. Am Freitag, den 9. Oktober, führt ihre aktuelle Arbeitstour ins Kulturzentrum Schlachthof. Der Abend mit modernem, energiegeladenen deutschen Hip-Hop und Rap, mit persönlichen Geschichten voller Hoffnung, Schmerz und politischer Haltung startet um 20 Uhr.

0: Mit Jessie's Girl sind wir fast schon wieder am Ende. Die Schlussmusik läuft bereits im Hintergrund. Das war's wieder mit Radio Weser TV am Morgen. Jetzt trennen sich die 90,7 und die 92,5, die beiden Frequenzen, wieder und gehen getrennte Wege. Heute Nachmittag, da führen diese Wege aber wieder zusammen. Punkt 14 Uhr heißt es Radio Weser TV am Nachmittag, 2 Stunden lang. Unter anderem dann mit Radio Weser TV am Nachmittag mit Finja Baumann. Wir hören uns, wenn Sie mögen, morgen früh wieder von 6 bis 8 bei Radio Weser TV am Morgen. Kommen Sie gut durch diesen Tag. Am Mikrofon war Thorsten Folge. Tschüss.
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0: Wie die Masai die CO2-Bilanz von VW verbessern sollen. Feature um 19.15 Uhr.
1: Wir Masai haben keine Begrenzungen, wer wo sein Vieh weiden lässt. Jetzt haben wir das Gefühl, dass es eine neue koloniale Ära gibt.
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3: Acht Uhr, die Nachrichten, zunächst die Übersicht. Der nordrhein-westfälische Gesundheitsminister Laumann hat die SPD aufgerufen, die geplante Pflegereform nicht mehr aufzuweichen. Der russische Präsident Putin hat erneut angeordnet, die Armee aufzustocken. Nach den Massenprotesten in Spanien kann eine 87-Jährige wieder in ihre zwangsgeräumte Wohnung zurück. Die Meldungen im Einzelnen. Der CDU-Politiker Laumann hat Unverständnis darüber geäußert, dass die SPD auf Änderungen an der Pflegereform besteht. Der nordrhein-westfälische Gesundheitsminister sagte im Deutschlandfunk, die Wünsche der SPD kosteten alle sehr viel Geld und dieses Geld sei nicht da. Sinn des Gesetzes sei das Sparen, um zu verhindern, dass die Beiträge zur Pflegeversicherung steigen. Zugleich betonte Laumann, der Bund müsse den Pflegekassen die rund 5 bis 6 Milliarden Euro Corona-Schulden zurückzahlen. Dies sei zwar nur eine Einmalzahlung, würde aber sehr helfen. Die SPD betont, sie werde kein reines Kürzungspaket mittragen. Sie hatte zuletzt einen sogenannten Pflegedeckel vorgeschlagen. Dadurch soll der Eigenanteil an den Kosten für die Pflege im Heim begrenzt werden. Die Pflegereform soll morgen vom Bundeskabinett beschlossen werden. Wie ein Kompromiss zwischen Union und SPD aussehen könnte, ist aber weiter ungewiss. Gestern Abend hatten Spitzenpolitiker der Koalition im Kanzleramt erneut beraten. Bundestagspräsidentin Klöckner will angesichts der zunehmenden Störungen bei Debatten notfalls auch ganze Fraktionen des Plenums verweisen. Über dieses Instrument verfüge sie als Parlamentsvorsitzende, sagte die CDU-Politikerin in einem Podcast der Funke Medien. Sie kritisierte vor allem das Verhalten von Abgeordneten der AfD, aber auch der Linken. Diese beiden Fraktionen hätten bislang mit Abstand die meisten Ordnungsrufe erhalten. Klöckner betonte, es müsse gewährleistet sein, dass eine Plenardebatte geordnet ablaufe. Wenn eine Fraktion derart stören wolle, dass andere Redner nicht mehr zu verstehen seien, dann sei es ihre Aufgabe, einzugreifen. In Berlin werden heute zum deutsch-kasachischen Wirtschaftsforum rund 300 Vertreter der Politik und von Unternehmen erwartet. Unter den Teilnehmern ist auch Bundespräsident Steinmeier. Ziel der Veranstaltung ist die Entstehung neuer gemeinsamer Kooperationen. Der kasachische Präsident Tokajew, der ebenfalls teilnimmt, hatte sich gestern für eine engere Zusammenarbeit vor allem bei den Rohstoffen ausgesprochen. Er schrieb in einem Gastbeitrag für das Handelsblatt, sein Land biete verlässliche Lieferungen an und schlage den Aufbau gemeinsamer Wertschöpfungs- und Produktionsketten vor. Er betonte, Rohstoffe wie Lithium, Silizium, Kobalt, Niob, Wolfram und Kupfer seien zentral für die Energiewende, die Industrie und digitale Technologien. Das deutsch-kasachische Wirtschaftsforum findet seit 1994 in regelmäßigen Abständen abwechselnd in den beiden Ländern statt. Am Nachmittag wird Tokajew zudem von Bundeskanzler Merz im Kanzleramt empfangen. Im Anschluss ist eine gemeinsame Pressekonferenz geplant. Bundesaußenminister Wadefuhl setzt heute seine mehrtägige Reise durch Europa in der Slowakei fort. In der Hauptstadt Bratislava will der CDU-Politiker mit Ministerpräsident Fico und Außenminister Blanár zu Beratungen zusammenkommen. Im Zentrum der Gespräche stehen nach Angaben des Auswärtigen Amtes die Verpflichtungen, die sich für die Slowakei aus ihrer Mitgliedschaft in der EU und in der NATO ergeben. Dies gelte insbesondere mit Blick auf die Unterstützung der Ukraine und das Verhältnis zu Russland. Die politische Führung der Slowakei gilt vielen als pro-russisch. Der linkspopulistische Ministerpräsident Fico hat wiederholt EU-Sanktionen gegen Moskau kritisiert. Deutschland und 5 weitere EU-Staaten dringen laut einem Medienbericht auf Kürzungen im nächsten 7-Jahres-Haushalt.

der Europäischen Union. Wenn der Haushalt nicht um Hunderte von Milliarden niedriger ausfalle, werde es in diesem Jahr keine Einigung geben, zitiert die Financial Times Diplomaten. In einem Schreiben, das von den Regierungschefs Deutschlands, der Niederlande, Schwedens, Dänemarks, Österreichs und Finnlands unterzeichnet wurde, heißt es laut dem Bericht, der EU-Haushalt müsse grundlegend reformiert werden. Die Mitgliedstaaten der Europäischen Union wollen sich eigentlich noch bis Ende des Jahres auf einen Finanzrahmen für die Jahre 2028 bis 2034 verständigen. Die Europäische Kommission schlägt rund 1,76 Billionen Euro vor. Das ist deutlich mehr Geld als für die Jahre von 2021 bis Ende 2027 eingeplant war. Bundeskanzler Merz und die anderen Unterzeichner des Schreibens treten schon seit längerem für eine Kürzung um mehrere hundert Milliarden Euro ein. Der russische Präsident Putin hat angeordnet, die Armee weiter aufzustocken. Er unterzeichnete ein entsprechendes Dekret, das 15.500 zusätzliche Soldaten vorsieht. Die letzte Aufstockung der Armee war im Juli. Der ukrainische Präsident Selenskyj warf Russland in seiner abendlichen Videoansprache vor, mit einer zusätzlichen Mobilmachung begonnen zu haben. Diese beziehe auch ausländische Staatsbürger mit ein. Selenskyj zufolge bereitet Nordkorea die Entsendung von 10.000 weiteren Soldaten vor. Die ukrainische Hauptstadt Kiew wurde unterdessen erneut Ziel russischer Angriffe. Nach Agenturberichten waren in der Nacht mehrere Explosionen zu hören. Es habe Angriffe mit Drohnen und Raketen gegeben. In der Stadt wurde Luftalarm ausgelöst. US-Präsident Trump hat bestritten, dem chinesischen Staatschef Xi Jinping den Kauf von US-Waffen angeboten zu haben. Trump wies entsprechende Angaben des US-Botschafters in China Perdue zurück. Dieser hatte dem Sender Fox News gesagt, der Präsident habe Xi bei dessen Washington-Besuch in der vergangenen Woche hochmoderne Waffen aus US-Produktion angeboten. Schließlich verkauften die USA Waffen in alle Welt, warum also nicht auch an China, soll Trump gesagt haben. Die Äußerungen des Botschafters hatten für Aufregung gesorgt, da dies ein Bruch mit der jahrzehntelangen Praxis der USA wäre, China nicht aufzurüsten. Auch das US-Außenministerium dementierte die Berichte und verwies auf das seit den 1990er Jahren geltende Waffenembargo gegen China. Die chinesische Regierung äußerte sich nicht zur Debatte. Das US-Unternehmen OpenAI hat die Veröffentlichung eines neuen KI-Modells wegen Sicherheitsbedenken gestrichen. Ein OpenAI-Manager sagte dem Wall Street Journal, unter anderem habe die Software in Tests nicht immer ehrlich darüber informiert, welche Aktionen sie unternommen oder nicht unternommen habe. Außerdem habe das KI-Modell zum Teil auf eigene Initiative gehandelt, ohne dafür eine Nutzererlaubnis einzuholen. Das Modell mit dem Namen GPT 6.1 Astra sollte eigentlich in den kommenden Tagen oder Wochen präsentiert werden. Erst kürzlich hatte OpenAI das Training seiner leistungsstärksten KI-Modelle ausgesetzt. Auch hier reagierte das Unternehmen auf eigenmächtige Aktionen der künstlichen Intelligenz. Bei anderen KI-Unternehmen gab es ähnliche Zwischenfälle. Nach Massenprotesten gegen die Zwangsräumung darf eine 87-Jährige in der spanischen Hauptstadt Madrid offenbar in ihre Wohnung zurückkehren. Wie spanische Medien berichten, erzielten Vertreter der Seniorin eine Einigung mit dem Immobilienunternehmen. Die Miete werde in etwa dem Betrag entsprechen, den die Frau bisher gezahlt habe. Die Unterzeichnung der Vereinbarung stehe aber noch aus. Die 87-Jährige war in der vergangenen Woche von der Polizei aus ihrer Wohnung geholt worden, in der sie seit rund 70 Jahren lebt. Der Fall hatte landesweite Proteste gegen steigende Mieten und Wohnungsnot in Spanien ausgelöst. Zehntausende waren am Wochenende auf die Straße gegangen. Und hier noch einmal die Übersicht. Der nordrhein-westfälische Gesundheitsminister Laumann hat die SPD aufgerufen, die geplante Pflegereform nicht mehr aufzuweichen. Der russische Präsident Putin hat erneut angeordnet, die Armee aufzustocken. Nach den Massenprotesten in Spanien kann eine 87-Jährige wieder in ihre zwangsgeräumte Wohnung zurück. Das Wetter im Norden und Nordwesten wolkig, aber meist trocken, sonst nach Nebelauflösung heiter bis sonnig. Höchsttemperaturen zwischen 20 Grad an der See und bis zu 30 Grad im Südwesten und Westen.

0: Morgen im Westen zeitweise wolkig und örtlich Schauer, ansonsten nach Nebelauflösung oft sonnig und trocken, 20 bis 29 Grad. Und hier noch die Temperaturen von heute früh 7 Uhr. Greifswald 12, Hamburg 15, Bremen 16 Grad. Hannover 15, Berlin und Leipzig 11 Grad. Köln und Dresden 14 Grad, Frankfurt am Main 18 Grad, Stuttgart 14 Grad, Freiburg 13 und München 5 Grad. Das waren die Nachrichten.
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Einen wunderschönen guten Morgen ins zweite Radioland zu einer neuen Ausgabe von Local Radio. Durch die Sendung am Mikrofon begleitet euch euer Locke. Sendeverantwortlich ist wie immer Hans-Hermann Lassner. Das heutige Thema ist Progressive Music. Ja, und das Ganze geht bis 12 Uhr mittags. Die erste Band heißt Airbag, kommt aus Norwegen, eine progressive Hardrock-Band. Und gibt es seit 99.

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Die nächste Band kommt aus Deutschland, ganz genau aus Kaiserslautern. 86 gegründet mit dem Namen Vandenplas. Und die bringen euch mit Wish You Were Here.

Ja, wer später eingeschaltet hat, ihr hört Local Radio auf der 92,5 und 90,7 Megahertz. Und heute ist das Thema Progressive Music. Die nächste Band kommt aus Westmünsterland mit dem Namen Iron. Und Iron bringt euch hier mit Computer Eyes.

Tja, Computer Eyes war das von Iron, gefolgt von The Flower Kings, 94 gegründet in Schweden. Und die Band bringt euch mit Last Minute on Earth.

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Tja, und weiter geht es mit einer Art Rock und progressiven Rockband aus der Schweiz mit dem Namen Kosmos. Steel Art ist progressiv, oft kombiniert mit eigenen Songs und ausgewählten Pink Floyd Covern sowie aufwendige Licht-, Laser- und Psycho-Shows. Ja, und das Stück heißt Electronical Revival.

0: Ja, schon Pink Floyd ähnlich, 8.55 Uhr und der erste Hammerhit der Woche startet jetzt. Die Leute, die neu dazugekommen sind, der Hammerhit der Woche wird niemals angesagt, ist aber später in den Playlisten zu lesen auf www.local-radio.de, das ist unsere Webseite. Und dann auf On-Air-Playlisten, kein Problem. Viel Spaß.
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Informationen findet ihr auf unserer Webseite unter www.local-radio.de. Schaut mal rein. Tja, die nächste Band heißt Saturn Wall. War eine deutsche progressive Rockband, die in den Januar 71 in der Gegend um Köln-Bonn entstanden ist. Die Scheibe ist schwer zu bekommen. Jetzt nicht oberteuer oder so, weil es eine Rarität ist, sondern einfach schwer zu bekommen. Aber sie gibt es, auf jeden Fall. Ich habe sie ja auch, also muss es sie ja auch irgendwo noch geben. Perception heißt das Stück.

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Ja, wir sind Local Radio und machen seit 22 Jahren eine reine Musiksendung. Ab und zu haben wir auch Gäste, Bands oder irgendwas im Studio. Aber im größten Teil ist es eine reine Musiksendung ohne Religion, Sport oder Politik. Und es sollen 4 Stunden lang auch alte Erinnerungen aufkommen aus längst vergangenen Tagen. Ja, und die Webseite von uns ist www.local-radio.de. Dort findet ihr alle anderen Informationen, die man so haben möchte. Der nächste Interpret ist was ganz Besonderes. Da freut sich Olli nämlich aus dem Viertel ganz besonders. Es ist nämlich David Gilmour, ist weltbekannter als Gitarrist, Sänger, Songwriter der legendären britischen Rockband Pink Floyd, der er Anfang 68 beitrat und die er nach dem Ausstieg von Roger Waters ab 85 federführend leitete. Und heute noch unterwegs ist, teils auch mal mit seiner Tochter, die ja jetzt irgendwie letztes oder vorletztes Jahr ein Album rausgebracht haben. David Gilmour jetzt für euch mit Colors of Infinity.

Ja, David Gilmour. Der nächste Interpret ist die Band Rush. Ja, die ist auch rasch und schnell. Nein, Quatsch. Eine einflussreiche kanadische progressive Rockband von 68. Man muss sich das mal vorstellen. 68, ja. Da war ich gerade 10 Jahre alt. Das Stück heißt Territorius.

Ja, jetzt kommt ein ganz bekannter auch, genau wie eben David Gilmour, nämlich Greg Lake. War Gründungsmitglied, prägender Kopf gleich zweier Meilensteine des progressiven Rocks, King Crimson und Emerson, Lake & Palmer. Was für große Bands. Ja, und er bringt uns hier Epitaph.

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1: Tja, alles kleine Spielereien, wo man dann doch mal Freude hat.

0: Germanische Botschaft.
1: Ja, ein paar Informationen gibt es, nämlich heute Aktionstage bei Hotshot. 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Also Samstag natürlich, ist ja klar. Hotshot, Aktionstage 1., 2. und 4. 10. 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

Tja, mehr Informationen gibt's nicht und ich habe noch mal geguckt, aber da war jetzt nichts Spannendes mehr bei. Ich grüße erstmal alle, die im Antennenwald dazugekommen sind. 90,7. Das ist ja heute erst meine zweite Sendung in diesem Raum. Und alle, die auf der normalen Antenne 92,5 uns hören, über DAB Plus Kanal 6 und natürlich über Livestream. Und natürlich ein bisschen hier so durch die Stadtteile, die mich hören. Es gehen Grüße nach AOR Freak Berlin, es gehen in den Ruhrpott Österreich und natürlich auch zu unserer kleinen Facebook-Gruppe. Ganz besonders freue ich mich heute, dass die Gisela dabei ist, eine wirklich gute alte Freundin. Gundolf, Sven, Stefan Strute, AOR Freak hatte ich ja eben schon erwähnt. Erika, schön, dass du heute voll dabei bist. Ralf Höpken, Thomas Meyer und Neli Koko. Leider, sagt Klaus Kiehe, ist das heute nichts für ihn. Macht ja auch nichts, denn Musik, Bilder, Essen, Klamotten und etc. pp. Ist Geschmackssache. Und man kann nicht immer alle 100% befriedigen. Aber irgendeine Sendung wird ihm dann wieder gefallen und dann ist er dabei. Ja, ganz liebe Grüße auch nach ins Viertel zu Angelika und Olli. Ich denke mal, heute wird für Olli jede Menge dabei sein. So wie jetzt die nächste Band aus Freising, Bayern. Eine Band mit dem Namen RPWL, wobei alle ersten Buchstaben der Bandmitglieder da drinne verarbeitet sind. Das ist RPWL. Also die Band ging ursprünglich aus der Gruppe Violet District hervor und startete zunächst als reine Pink Floyd Coverband. Die verblüffende Ähnlichkeit von Yogi Langs Stimme mit der von David Gilmour verhalf ihn schnell zu Bekanntheit. Ja, also das ist es ja. Ne? Also man muss da bei solchen berühmten Bands musst du alles geben, sonst klappt das einfach nicht. RPWL jetzt heute für euch Master of War.

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Tja, ganz genau, und sind schon bei der nächsten Band, Illuator, 83 gegründet in Baltimore, Maryland, USA. Und sie bringen euch mit Late of Conscience.

Ja, danke schön, Erika, dass dir das gefällt. Weiter geht es mit Rocket Scientists, US-amerikanische progressive Rockband, die Ende der 80er Jahre in Los Angeles, Kalifornien gegründet wurde. Ja, und das ist natürlich eine ganz besondere Aqua Vita heißt das.

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Ja, sind wir jetzt in Piräus in Griechenland, eine progressive Studio-Rock-Band mit dem Namen Jupiter Fungus. Und die bringen euch mit Underdog.

0: Ja, genau. So, der nächste, also der zweite Hammerhit der Woche startet jetzt.
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0: Ja, das ist extrem, oder?
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0: Die nächste Band ist Porcupine Tree. Und die wurde 87 gegründet in Britannien, richtig. Und das Stück heißt, bist du da? Anästhesie.

Ja, da, jetzt müsste man natürlich ein paar Stunden fahren oder fliegen vielmehr mit dem Flugzeug, um nach Australien zu kommen, woher die nächste Band stammt. King Gizzard und Lizard Wizard ist ein australisches Psychedelic Progressive Rock Band, die sich 2010 in Melbourne gegründet hat. Und das Stück heißt The Lord of Lightning.

Die nächste Band, 65 in England gegründet, und sie nennt sich Pink Floyd. Ja, und Pink Floyd bringen hier mit Tuning.

11.23 Uhr und wir sind in Polen bei der Band Moonrise. aktuell im April 2026 veröffentlichte die Band ihr Album namens No Rewind. Und aus diesem kommt das Stück Help Me.

0: Die nächste Band heißt Moonwagon, progressiv Rockquartett von Westküste von Finnland. 70er Jahre Space Progressive Psychedelic Rock. Und Moonwagon bringt euch mit Hoodoo Horizon.
1: Yeah.

Tja, kleiner Abmod schon mal. Das waren 4 Stunden Local Radio, lecker Musik ohne reinquatschen. Durch die Sendung am Mikrofon begleitete euch euer Locke. Sendeverantwortlich war wie immer Hans-Hermann Lassner. Ich wünsche euch noch eine wunderschöne Woche. Bleibt gesund und mir treu und schaltet nächsten Dienstag wieder ein, wenn es heißt Local Radio, lecker Musik ohne reinquatschen. Dann wieder mit einem anderen Thema. Und immer dran denken, die Festplatte zu erhöhen. Denn es gibt mehr Musik, als wir uns vorstellen können. In diesem Sinne, schau, schau und liebe Grüße noch von Brain, euer Locke. Und es kommen noch 2 Stücke, Back Home in Silence von Nautilus und The Child von Omega, aber nicht die Omega aus Ungarn. Ne? Also, viel Spaß und ich sage schon mal Tschüss.

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1: Hallöchen, wie schön, dass du eingeschaltet hast, jetzt am Nachmittag bei Radio Weser TV. Mit mir, Finja Baumann, am Mikrofon. Ich bin jetzt wieder eine Stunde lang für dich da und habe die neuesten Informationen aus dem Sendegebiet für dich mitgebracht. Denn die Pilzsaison startet ja wieder, also klären wir auf, welche Pilze giftig sind und welche nicht. Außerdem gibt es einen Film-, Buch- und Kulturtipp. Metabutendiek darf natürlich wie immer nicht fehlen. Und im Norden Hamm gibt es ein ganz spannendes Format, an dem du auch als Publikum am 10. Oktober teilnehmen könntest. Alles Weitere erfährst du, wenn du dranbleibst.

0: Steinpilze, Röhrlinge, Birkenpilze und Maronen. Der Herbst ist der Start für die Pilzsaison. Das feuchte Wetter der letzten Woche lässt sie sprießen. Profis wissen, was sie sammeln. AnfängerInnen sollten wie immer vorsichtig sein. Der Kollege Dennis Pum war unterwegs mit einem Pilzsachverständigen zwischen dem Heidekreis und Hannover.
1: Ja, ich glaube, ich stehe am Wald, sogar ausgerüstet mit einem Korb. Ich bin hier bei Wietze unterwegs mit Andreas Torxdorf, der ist Pilzsachverständiger bei der Deutschen Gesellschaft für Mykologie. Wir haben auch schon was gefunden. Ich habe hier so ein kleines Exemplar. Darf ich das sammeln?
2: Ja, das wäre sammelbar. Das ist ein Perlpilz. Der ist allerdings wieder mit dem Knollenblätterpilz verwandt. Also
1: das wäre fast schief gegangen jetzt.
2: Das wäre schief gegangen, ja.
1: Dann lege ich den mal bei Ihnen jetzt in den Korb. Wir haben ja noch andere gefunden. Was ist das hier für eine?
2: Der gehört zur Gattung der Täublinge. Die kommen jetzt überall im Sommer. Die kann man jetzt massenhaft finden. Wenn man den gut erkennen kann, ist es ein einfacher Einsteigerpilz. Aber ich kann mir vorstellen, dass der Pilz auch zu einigen Vergiftungen führen könnte.
1: Es ist wirklich nicht einfach, die Pilze zu unterscheiden. Falls es dann zum Fall der Fälle kommt und man einen Giftpilz ist, dann auf jeden Fall sofort mal beim Giftnotruf in Göttingen anrufen. Die können sofort weiterhelfen. Und die haben jetzt schon richtig viel zu tun dort, sagte mir Martin Ebbelke.
3: Also was auffällig dieses Jahr ist, dass die Anfragen zu Pilzen schon relativ früh losgehen. Hochsaison bei Pilzanfragen und bei Pilzvergiftungen ist eigentlich üblicherweise der Oktober. Wir hatten alleine schon in der ersten Woche des August 44 Anfragen zu fraglichen Pilzvergiftungen. Und das ist für einen August sehr, sehr viel.
1: Neben den Pilzexperten Andreas sind auch noch Bene, Nina und Jasmin mit auf Pilzesuche gegangen. Die wollten nämlich mal vom Experten wissen, was es für Tricks gibt. Oder, Bene?
4: Genau, also das Interessanteste war eigentlich für mich heute Täublingsprobe. Also wie man einen Täubling bestimmt, ob er genießbar oder nicht essbar ist. Und ansonsten, ja, erstes Mal einen Steinpilz gefunden für mich. Eine Premiere. Und Perlpilze fühle ich mich jetzt auch sicherer, die zu bestimmen. Insofern war bis jetzt auf jeden Fall schon ein großer Erfolg.
1: Und Nina, wie ist das so, mit einem Experten mal rumzugehen? Das gibt ein bisschen Sicherheit, oder?
5: Auf jeden Fall. Also wenn man das Gefundene dann nochmal prüfen kann, ja, dann verzehrt man das Gefundene doch eher, als wenn man so alleine losstartet, auf jeden Fall.
1: Im Korb sind jetzt aktuell was für welche drin bei euch?
5: Was haben wir da? Perlpilze, ein Steinpilz und Pfifferlinge und noch ein paar, die wir jetzt gerade gefunden haben, die der Experte jetzt nochmal bestimmen muss. Da haben wir noch ein paar Anschauungsexemplare mitgenommen.
1: Viele, die hier unterwegs sind, also wir haben es jetzt nicht, ich habe ja Sie an meiner Seite, die haben dann

0: Bücher dabei oder auch eine App im Smartphone. Kann ich den Autoren da blind vertrauen?
1: Also den Buchautoren schon. Also das sind in erster Linie Mykologen oft. Allerdings sind die Bilder da drauf auch oft trügerisch. Bücher sind ein erster Hinweis und von Apps würde ich komplett abraten.
0: Herr Torxdorf, und Sie bieten für alle auch noch einen besonderen Service an, ne? Eine Korbkontrolle.
1: Ja, da können die Leute bei mir vorbeikommen. Wenn Unsicherheiten sind, gucke ich doch mal rein und dann gebe ich frei oder sortiere aus.
2: Also, nur Pilze essen, wenn Sie 100% sicher sind. Wenn nicht, dann lieber die Finger davon lassen und sicherheitshalber lieber auf das Pilzangebot vom Wochen- oder Supermarkt zurückgreifen.

0: Wenn ein Buch Das dritte Grab heißt, dürfte klar sein, um welches Genre es sich handelt. Natürlich um einen Thriller. Und ob dieser sich lohnt, weiß Thorsten Folge.
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2: Das dritte Grab ist ein historischer Kriminalroman der österreichischen Bestsellerautorin Alex Baer. Es handelt sich dabei um

den 7. Fall mittlerweile der Reihe um den Wiener Ermittler August Emmerich. Diesmal spielt die Geschichte in Wien im Jahr 1923. Die von Inflation und Nachkriegswehen gezeichnete Metropole taumelt unaufhaltsam zwischen Elend und neuer Hoffnung. Inmitten dieser ziemlich unruhigen und auch etwas zerrissenen Atmosphäre geschieht das Unfassbare. Der einflussreiche Politiker und ehemalige Unterweltboss Veit Kolja verschwindet spurlos. Für Kriminalinspektor August Emmerich, der eine tiefe persönliche Freundschaft mit Kolja verbindet, beginnt eine fieberhafte und zugleich auch eine emotionale Suche. Als nur kurze Zeit später zwei berüchtigte ehemalige Schleichhändler grausam ermordet aufgefunden werden, da verdichten sich die Hinweise, dass Koljas Verschwinden mit diesen Morden zusammenhängt. Die Spuren führen Emmerich wieder tief in die dunkelsten Winkel des Wiener Gangstermilieus. Und um die Wahrheit ans Licht zu bringen, da muss sich Emmerich mit den Geistern seiner eigenen Vergangenheit auseinandersetzen. Dabei gerät er ins Visier eines erbarmungslosen Killers und riskiert alles in seinem

0: einem bislang schwersten Fall. Die Reihe ist nicht umsonst so erfolgreich, weil Alex Bär sehr akribisch schreibt und sehr akribisch recherchiert und die historischen Kulissen vom geistigen Auge wirklich lebendig werden lässt. Die Reihe ist schon...
1: Nächste Woche gibt's dann wieder einen Buchtipp für dich.

0: In den Räumen des Theater Fatale in Nordenham gibt es seit einiger Zeit eine spannende Talkreihe mit dem Nordenhammer Kulturenthusiasten Udo Renken. Unter dem Titel Udo Renken trifft, lädt sich der 54-Jährige, der eigentlich Lohnbuchhalter ist, spannende Talkgäste ein, die in einem ausführlichen Zweiergespräch aus ihrem Leben erzählen. Der Moderator erinnert sich, wie es eigentlich zu der Idee mit der Talkreihe gekommen ist.
1: Also das Format ist eher zufällig entstanden. Die Leute vom Theater Fatale kamen auf mich zu, die hatten ein 25-jähriges Jubiläum und haben gesagt, Mensch Udo, du kennst immer so viele Leute, wir wollen irgendwas Besonderes machen zum Jubiläum, fällt dir nicht was ein? Naja, und da habe ich gedacht, wen kenne ich denn? Und da habe ich gedacht, ja, was machst du denn mit denen? Und dann habe ich gedacht, na, so eine Talkshow wäre vielleicht ganz interessant. Mein erster Gast war dann Eduard Meyer, der war früher Toningenieur von David Bowie, Iggy Pop, Hildegard Knef und vielen anderen. Naja, und dann habe ich gedacht, ja, wer fragt ihn denn jetzt zu David Bowie und Berlin? Also in dem Thema bin ich so fit, da ärgere ich mich auf der Tribüne nur, wenn es jemand schlechter macht, als ich es gemacht hätte. Ja, und dann habe ich es halt selber gemacht.
0: Und da schon das erste Gespräch beim Publikum bestens ankam, folgten weitere Ausgaben. Etwa mit dem Musiker Michael Ehre, der zwar aus der Region kommt, sich aber weit darüber hinaus einen Namen gemacht hat. Mit Thomas Hausschild.

0: der mit dem Drogenmilieufilm Wir Kinder vom Bahnhof Zoo gespielt hat und mittlerweile als Drogenberater in Berlin arbeitet. Oder mit Schauspielerin Michaela Schaffrath. Dabei lässt sich Renken viel Zeit für seine Gäste, was den Talk von anderen unterscheidet.
1: Das Format Udo Renken trifft ist ja zum Beispiel auch anders als die NDR Talkshow oder 3 nach 9, wo die Leute 12 Minuten haben, wo dann 7 Fragen durchgepeitscht werden. Hier haben sie die Möglichkeit, auch mal völlig ohne Zeitdruck irgendwelche Geschichten zu erzählen. Also die erste Veranstaltung mit Eduard Meyer, die ging dann auch 3 Stunden, weil er wirklich sehr gerne erzählte und ich wollte ihn auch nicht ausbremsen. Das Publikum war auch sehr begeistert, stellte trotz fortgeschrittener Stunde am Ende noch zahlreich Fragen. Ich liebe das eigentlich, mich mit solchen Leuten zu unterhalten, aber ganz normal zu unterhalten, also auf Augenhöhe mit denen zu sprechen und sie nicht anzuhimmeln.
0: Und dass Renken es schafft, sich spannende Gäste einzuladen, liegt daran, dass er dank seiner Leidenschaft für Film und Musik über ein großes Netzwerk verfügt. So ist er viel auf Filmfestivals oder Konzerten in ganz Europa unterwegs oder betreut internationale Gäste auf Fan-Conventions. Auch hat er bereits Wikipedia-Einträge für Schauspielende, wie etwa über den unlängst verstorbenen Hans-Peter Kropff, geschrieben. Auch Lesungen und Konzerte hat Renken bereits nach Nordenham geholt. Für seine Udo Renken trifft-Reihe hat er sich nun die Schauspielerin Radost Bokel eingeladen. Renken erzählt, wie er auf die Schauspielerin, die viele noch durch den TV-Klassiker Momo kennen, gekommen ist.
1: Also wenn man die Reihe fortführen will, dann denkt man ja immer, ja, wer könnte denn der nächste Gast sein? Wen können wir uns auch leisten? Also es ist ja jetzt nicht, die Leute verdienen damit ja schließlich auch Geld. Und nicht jeder ist für mich leistbar. Also ich könnte sehr Prominente wie, was weiß ich, Till Schweiger nicht bezahlen. Und wenn ich bei Facebook so durchscrolle und bekomme es ja immer Leute vorgeschlagen und dann denke ich, Mensch, Radost Bokel, das wäre ja interessant. Man kennt sie halt über Jahrzehnte jetzt inzwischen, ja, damals als Momo, als 10-Jährige, gleich zum Kinderstar geworden, Bambi gewonnen. Na, dann habe ich mich halt interessiert, was sie heute so macht.
0: Und genau das kann das Publikum am 10. Oktober im Theater Fatale erfahren, wenn der ehemalige Kinderstar Radost Bokel sich den Fragen von Udo Renken stellt. Und der freut sich an diesem Abend genau wie die Besucherinnen und Besucher auf seine Gäste.
1: Meine ganze Freizeit dreht sich ja eigentlich um Film und Musik und dann sich auch mal intensiver mit Leuten austauschen zu können, die sonst so deine Freizeit mitprägen, das ist für mich schon spannend.
0: Und wer bei diesem spannenden Format dabei sein möchte, die Tickets für den Abend am 10. Oktober im Theater Fatale in Nordenham gibt es unter anderem bei Reservix.

0: Heute gibt es was für die Lachmuskeln im Kino. Denn es läuft eine französische Komödie über einen Mann, der mit einer Sexpuppe zusammenlebt. Und fürs Heimkino ist gerade eine himmlische Komödie aus Bayern erschienen. Dennis Bumm hat beide gesehen.
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2: Oh Scheiße, du heiliger Zombie.
3: Upgrade.
4: Hast du dir zwei genommen?
5: Ja.
4: Das war's, der Kerl ist fast verheiratet und lässt sich schon gehen.
5: Ja, und er liebt mich, wie ich bin. Wir feiern unser Halbjähriges.
4: Oh.
5: Ich koche hier Kalbsfrikassee.
6: Oh, süß.
7: Ein von der Liebe enttäuschter Mann lebt mit der perfekten Frau zusammen. Einer aus Plastik. In der französischen Komödie Frühstück bei Audrey.
8: Was macht Audrey beruflich, Remy?
5: Kommunikation. Stellst du uns deine Audrey irgendwann vor?
7: In einer Gewitternacht wird seine Sexpuppe aber zum Leben erweckt. Und die verlangt von ihm ein echtes Paarleben.
9: Verlies National, ich höre.
5: Naja, also, wie soll ich das sagen? Meine Puppe ist aufgewacht.
7: Da hat der blonde Remy nun eine blonde Traumfrau, die nur seine Bedürfnisse im Sinn hat.
8: Guten Morgen, mein Schatz.
5: Geht jetzt ein bisschen schnell, oder?
10: If you want to be my love.
5: Ich werde sie enttäuschen, ich bin lasch und noch dazu alt.
8: Ja, das weiß ich, aber es ist mir egal.
5: Sie ist perfekt, deine kleine Frau, perfekt.
8: Wir haben schon gedacht, hat er seine Audrey etwa erfunden?
5: Sieh sie dir an.
7: Aber siehe da, seine Arbeitskollegin mit den etwas schrägen Hobbys findet er plötzlich viel attraktiver.
8: Bist du glücklich mit Audrey?
5: Ja.
8: Aber? Die kleine Bürste neben dem Klo, die ist für die Kloschüssel, oder?
5: Ja, so ist das ja.
8: Die benutzt du nicht so oft, oder?
7: Frühstück bei Audrey ist eine hintersinnige Komödie über männliche Wunschbilder, die dann doch irgendwann zerplatzen. Sehr humorvoll gemacht. Und im Heimkino als DVD und im Stream gibt's nun die bayerische Komödie Ein Münchner im Himmel. Der Tod ist erst der Anfang.
11: Halleluja!
7: Der hier so rumschreit, das ist ein Münchner im Himmel. In dieser Kino-Neuauflage heißt er Wiggerl und ist ein richtiger Schlawiner.
12: Na servus.
13: Wo zum Teufel bin ich?
14: Du bist tot, Ludwig.
13: Aber jetzt ist doch dann die Wiesn.
7: Im Jenseits ist man wenig erfreut über diesen neuen Gast aus München. Der verunfallte Taxifahrer gibt nämlich ordentlich Gas über den Wolken.
15: Eine Chance habe ich aber noch.
16: Jetzt war halt wieder auf.
17: Was passiert hier?
14: Kannst du mich sehen?
17: Was?

0: Das Thema Fachkräftemangel ist ja in ganz Deutschland von großer Bedeutung. Aber gerade in ländlicher Region müssen Ideen entwickelt werden, wie man dem Problem begegnen kann. Im Innovationszentrum in Nonnenham gibt es den sogenannten digitalen Lernort Technik. Und dort startet eine vom Land Niedersachsen geförderte Fachkräfteinitiative. Was sich hinter dem etwas sperrigen Titel Stubisch FKE-Projekt genau verbirgt, erzählt Thorsten Folge.
1: Im Innovationszentrum für Nachhaltigkeit und Produktionstechnologie in Nordenham gibt es seit 2023 den digitalen Lernort Technik, wo Schülerinnen und Schüler der ersten bis etwa siebten Klasse mit vielseitigen technischen Modulen die Lust an technischen und naturwissenschaftlichen Berufen vermittelt wird. Das vom Landkreis unterstützt

0: Gestützte Projekt läuft sehr erfolgreich. Waren es anfangs noch etwa 600 Teilnehmende, sind es mittlerweile über 3000. Nun fiel dank der finanziellen Unterstützung seitens des Landes Niedersachsen der Startschuss für eine Erweiterung des Projektes in Richtung Fachkräfteentwicklung. Das Ziel des Projektes erklärt Dieter Sichau, der Geschäftsführer des Innovationszentrums.
1: Also der entscheidende Punkt ist, wir versuchen hiermit, ich sage das mal ganz wirklich, zur Fachkräfte von morgen hier in der Region zu entwickeln und auch zu halten. Das ist der entscheidende Faktor. Alles andere wäre schade, weil man hat einen Fachkräftebedarf hier auf jeden Fall. Und wir sind hier nicht gerade gesegnet von, ich sag mal, vielen Fachkräften, die täglich da sind, sondern wir müssen sie selbst entwickeln, weil wir in einer Bereiche leben, ich sage immer, dreiseitig vom Wasser umgeben. Da kommt dann aus allen Richtungen nicht mehr viel, sondern nur von einer Richtung. Und man muss sehen, dass man den Schülern das dann auch schmackhaft macht und entsprechend entwickelt.
0: Und eben dieses Ziel, also nachhaltig Fachkräfte zu entwickeln und möglichst in der Region zu halten, richtet sich nun nicht mehr nur an die jungen Schülerinnen und Schüler, was auch den Namen des Projektes erklärt, so sicher.
1: Wenn man jetzt mal auf den Namen Stubesch nochmal kommt, das ist einfach, weil wir gesagt haben, wir haben es mit Studenten zu tun, wir haben es mit Hochschülern zu tun und wir haben es mit Schülern zu tun. Und so haben wir das zusammengeschoben und haben gesagt, machen wir Stubesch draus. Und dann so ist das Projekt entstanden mit dem Namen. Das war ja über die, wie man auch sehen kann, Zukunftsregion Jadebe ja entstanden ist und somit haben wir dann das Projekt hier auch integrieren können.
0: Die erwähnte Jadebe-Region ist Teil des Landesprogrammes Zukunftsregion in Niedersachsen, das Lösungen für viele Herausforderungen unserer Zeit erarbeiten soll, etwa Fachkräftemangel, Digitalisierung, Klimawandel, Energie- und Mobilitätswende. Für die Region und für die Projekte stehen dabei aus Mitteln des Europäischen Sozialfonds insgesamt rund 6,17 Millionen Euro Fördermittel zur Verfügung. Das Projekt Stubesch wird dabei mit 128.000 Euro unterstützt. Warum das Projekt unterstützenswert ist, erzählt Nikolaus Jansen vom Amt für regionale Landesentwicklung.
2: Dieses Projekt ist für uns so wichtig, weil es einen neuen Ansatz hat oder für mich sehr interessanten Ansatz hat, weil es junge Menschen ab der ersten Klasse beziehungsweise schon Vorschule an das Thema Technik, Digitales ranbringt und dann über die Jahre begleitet, über die Ausbildung bis hin zum Studium und dadurch einmal interessante Arbeitsplätze darstellt und interessante Themen den Kindern verdeutlicht, so dass sie selber merken können, habe ich daran Spaß oder nicht und kann ich mir ein Berufsleben in diesem Zweig vorstellen. Und gleichzeitig wird deutlich gemacht, dass wir sehr viele attraktive Arbeitsplätze hier in der Region haben, insbesondere auch in der Wesermarsch und drumherum bis Wilhelmshaven, Friesland. Und damit möchten wir gerne zum einen die jungen Menschen an die Themen ranbringen und gleichzeitig natürlich für unsere Region werben, weil wir so tolle Arbeitsplätze haben. Da freue ich mich, dass ich gerne dieses Geld hier lassen darf für das tolle Projekt.
0: Und für das Projekt stehen dann verschiedene Fachdozenten zur Verfügung, die Schülerinnen, Studentinnen oder Azubis von einfacher Programmierung bis hin zu hochkomplexen digitalen Arbeitsweisen schulen, ausbilden und mit praxisnahen Lernangeboten für technische Berufe begeistern wollen. Das Projekt, das Fachkräfte aus und für die Region entwickeln soll, hat auch für den Landkreis Wesermarsch eine große Bedeutung, so der amtierende Landrat Stefan Siefken.
3: Ja, der Lernort Technik ist gesamtheitlich ein sehr wichtiges Projekt für den Landkreis, weil wir ja da Kinder auf Technik neugierig machen und interessieren und vor allen Dingen auch junge Mädchen. Und das ist so nachhaltig und so wichtig. Daher freuen wir uns, dass auch andere Institutionen diese Wichtigkeit erkennen und unsere Institution hier, das INP, auch fördern mit solchen Geldern.
0: Angelegt ist das Stubesch-Projekt erst einmal für 3 Jahre und könnte ein wichtiger Schritt in Richtung Fachkräfteentwicklung in der Jade-Weser-Wirtschaftsregion sein.
4: Thorsten Folge über eine neue Fachkräfteinitiative, die in Nordenham am Innovationszentrum startet. Infos gibt es unter www.inp-innovation.de.

0: Und Meta Butendieck ist jetzt noch mit ein bisschen Plattdütsch für die Ohren dabei.
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0: So, und das war's auch schon wieder mit meiner Stunde, die ich bei Radio Weser TV füllen darf. Vielen lieben Dank, dass du bis zum Schluss eingeschaltet geblieben bist und mir ganz Ohr warst. Nächste Woche Dienstag gerne auch wieder. Ich freue mich, wenn du einschaltest. Jetzt verabschiede ich mich mit den Kulturtipps, vorgestellt von Thorsten Folge. Tschüss und auf Wiederhören.
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2: Der Name Christoph Sieber steht für bitterböses und gleichermaßen kluges Politkabarett und er zählt damit sicherlich zu den wichtigsten Stimmen seiner Zunft im deutschsprachigen Raum. Seine Mischung aus beißendem Spott, viel Humor und Gesellschaftskritik bringt Sieber am Samstag, den 3. Oktober ab 20 Uhr auf die Bühne der Nordenhammer Jahnhalle. Am Sonntag, den 4. Oktober, heißt es im Lagerhaus im Bremer Viertel wieder Late-Night-Jazz und Barkultur. In entspannter Club-Atmosphäre können sich hier lokale Musikerinnen und Musiker und Musikbegeisterte treffen, um gemeinsam zu jammen und den Sonntagabend mit handgemachter Musik ausklingen zu lassen. Los geht's um 21 Uhr. Der Berliner Stand-Up-Comedian Tutti Tran kommt mit seinem Programm Work-Life-Balance auf die Bühne des Metropoltheaters. Mit viel Selbstironie und politisch unkorrektem Humor nimmt er familiäre Klischees und die Absurditäten des modernen Lebens ins Visier. Der Abend beginnt um 20 Uhr. Am Dienstag, den 6. Oktober, lädt das Kulturhaus Kasch in Achim zu einem entspannten Info- und Kleinkunstabend ins hauseigene Café ein. Neben regionalen Snacks gibt es kurzliterarische Beiträge und akustische Live-Musik von lokalen Künstlern. Eine Gelegenheit, um in gemütlicher Runde Kontakte zu knüpfen und Kultur im Umland zu genießen. Der Abend, der unter dem Motto steht Kulturcafé im Kasch, startet um 18.30 Uhr. Zur Wochenmitte, also am Mittwoch, den 7. Oktober, gastieren die Bands Living Room 7A aus Oldenburg und Cruise aus Hamburg im Bremer Bluesclub Meisenfrei. Die vierköpfige Alternative Band aus Oldenburg bezeichnet die eigene Musik als Half-Rock, eine energiegeladene Mischung aus treibenden Gitarrenrock und eingängigen Melodien und Einflüssen von Bands wie Foo Fighters oder Jimmy Eat World. Die Band Cruise spielt Musik zwischen Indie, Alternative und Progressive Rock. Los geht der eintrittsfreie Abend um 20 Uhr. Das Trio Wildes Holz gastiert am Donnerstag, den 8. Oktober in der Kulturetage in Oldenburg und will einmal mehr unter Beweis stellen, dass die Blockflöte ein echtes Rockinstrument sein kann und weit mehr ist als all die Klischees, die dieses Instrument umgeben. Mit ihrer neuen Tour Block Party streifen die Musiker durch Genres wie Rock, Pop, Jazz und Klassik. Dynamisch, virtuos, aber auch mit viel Humor geht dieses Konzert in der Kulturetage um 20 Uhr los. Die Rapperin Ibo kommt mit ihrem neuen und mittlerweile sechsten Album nach Bremen. Am Freitag, den 9. Oktober, führt ihre aktuelle Arbeitstour ins Kulturzentrum Schlachthof. Der Abend mit modernem, energiegeladenen deutschen Hip-Hop und Rap, mit persönlichen Geschichten voller Hoffnungsschmerz und politischer Haltung, startet um 20 Uhr.

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Und am Mikrofon wird Wilmar Thorsten Folge. Schön, dass ihr wieder mit dabei seid bei einer neuen Ausgabe von Wortart, der Sendung für Wort- und Sprachgewaltiges. Hier werden aktuelle Bücher

Ja, Hörbücher oder natürlich auch Filme vorgestellt. Heute wieder ein buntes Programm, das ich da für euch zusammengestellt habe. Und es kommen in letzter Zeit wieder ganz spannende, tolle Bücher heraus. Und Gott sei Dank ist dieses Medium immer noch sehr präsent, auch wenn es gerade in der bundesdeutschen Politik einen Kulturminister gibt, der sagt, dass das gedruckte Wort nicht mehr so viel Wert habe. Das sehe ich und viele andere ganz anders. Und ich hoffe, es bleibt noch lange so, dass man das haptische Erlebnis hat und ein Buch in Händen halten kann, so wie ich das gerade tue. Ich halte nämlich gerade ein tolles neues Buch von Peter Wohlleben in Händen. Peter Wohlleben dürften ja einige der Zuhörerinnen und Zuhörer kennen, denn der Mann, der sich schon als Kind für Biologie und Naturschutz interessiert hat, der steht zum Beispiel für die Waldakademie, die er als Förster 2016 gegründet hat. Und Peter Wohlleben, da dürfte bei dem einen oder anderen auch der Name klingeln und ein Begriff sein, denn er hat einen echten Welterfolg hingelegt mit dem Buch Das geheime Leben der Bäume. Das war wirklich ein ganz großartiges Buch und hat vielen das näher gebracht, was das Ökosystem ausmacht und wie spannend alleine so ein Wald sein kann. Jetzt hat er ein neues Buch herausgebracht, Bakterien, die heimlichen Helden. Und im Untertitel heißt es da, wie sie uns Menschen prägen und die Natur beeinflussen. Ganz großartig, wie Peter Wohlleben ja Fakten vermittelt, die er dann in spannende kleine Geschichten packt, sodass diese Geschichten auch hängen bleiben und damit letztendlich auch die wissenschaftlichen Fakten hängen bleiben. Also so kann Ökologievermittlung natürlich wunderbar funktionieren. Und in diesem Falle geht es jetzt also um Bakterien und da beschäftigt er sich mit Fragen wie, was haben Joghurt und Sauerkraut gemeinsam? Wieso halten manche Bäume Hitze eigentlich besser aus als andere? Und woher kommt zum Beispiel dieser ganz besondere Geruch, der in der Luft liegt, nachdem es einen Sommerregen gegeben hat? Das sind Bakterien, die all das beeinflussen. Und genau diese Bakterien, die bringt uns Peter Wohlleben näher. Sie wohnen unter unserer Haut oder im Mund. Sie leben im Gehirn und sie begegnen uns eigentlich rund um die Uhr. Eben auch in Wäldern und überhaupt im Ökosystem und erfüllen dabei eine ganz wertvolle und wichtige Arbeit. Und wir alle sind ja immer erst einmal ein bisschen so auf Abstand, wenn man von Bakterien spricht, weil man das immer gleich mit Erkältung und mit etwas Negativem verbindet. Dass Bakterien aber ganz viele positive und ganz wertvolle Eigenschaften haben, das bringt uns dieser Mann eben halt näher und hat hier wieder ein ganz, ganz tolles Buch hingelegt, das sicherlich wieder in den Spiegel-Bestsellerlisten auftauchen wird und das völlig zu Recht. Peter Wohlleben hat Bakterien, die heimlichen Helden geschrieben und das Buch ist gerade beim Malek herausgekommen, dringende Empfehlung. Und jetzt habe ich eine Empfehlung für euch, weiter zuzuhören, denn es gibt noch viele andere tolle Tipps, was es Neues auf dem Buch oder auf dem Filmmarkt zu erwerben gilt. Und damit nochmal herzlich willkommen zu Wortart, der Sendung für Wort und Sprachgewaltiges. Am Mikrofon ist Thorsten Folge.

weiter geht's hier bei Wortart noch mit zwei Kurzvorstellungen, die ich kurz und knapp eben noch über den Äther schicken werde, weil sie ganz kurzfristig noch meinen Schreibtisch erreicht haben und ich sie mit in die Sendung nehmen möchte. Und da konzentriere ich mich so ein bisschen auf den Klappentext sozusagen. Da haben wir zum einen einen Thriller von Peter Klieser, Im Schatten der Ruinen heißt das Buch. Und das dürfte für all jene interessant sein, die sich so ein bisschen auch mit historischem Stoff auseinandersetzen oder wo die Geschichten gerne mal in der Kriegs- oder Nachkriegszeit spielen können. Wir wandern nämlich bei diesem Buch ins Jahr 48, genauer gesagt nach Berlin. Und da gilt, der Krieg ist zwar vorbei, aber nicht für alle. Captain Matthew Wallet wird in die amerikanische Besatzungszone strafversetzt und soll dort Bandenkriminalität in der völlig zerstörten Stadt unter Kontrolle bekommen. Wallers schlimmste Erwartungen, die werden jedoch noch übertroffen. Er sieht sich mit den Brandenburgern konfrontiert, Angehörigen einer ehemaligen Wehrmachtseinheit. Ihre letzte Tat: in einem Schwarzmarktlager haben sie eine gegnerische Bande ausgeschaltet und ein wahres Blutbad angerichtet. Wallet engagiert einen Spitzel, nämlich den 12-jährigen Heiner, der in der Unterwelt bestens vernetzt ist. Kurz darauf verschwindet dieser jedoch und Wallet und Heiners Mutter Clara geraten bei der Suche nach ihm in einen sehr gefährlichen Hinterhalt. Also eine Nachkriegsgeschichte, die aber durchaus noch das Thema Krieg zum Thema und zum Mittelpunkt hat. Das ist auf jeden Fall etwas für all jene, die Thriller mögen, die in dieser Zeit spielen. Peter Klieser hat das Buch geschrieben, Im Schatten der Ruinen heißt es, und im Heine Verlag ist das Ganze gerade herausgekommen. Und das zweite Buch, das ich noch in Händen halte, das ist eine Serie, die der ein oder andere schon kennen dürfte. Hier bei Wortart habe ich auch schon die Bücher von René nur vorgestellt, die Provence-Krimis nämlich. Und das heißt, es gibt einen neuen Fall für Kommissär Compagnat. Diesmal heißt der Band Tödliches Déjà-vu und es geht um die Provence.

Natürlich wieder, es geht um die Bienen, denn die Provence gilt als Land der Bienen. Doch seit kurzem ist es sogar in Kommissär Louis Compagnards Lavendelgarten totenstill. Niemand kann sich das Verschwinden der Bienen erklären. Hat es mit dem Klimawandel zu tun oder steckt etwas anderes dahinter? Monique Gaillard, eine exzentrische Bio-Imkerin, die kämpft um ihre Lieblinge. Immer wieder protestiert sie in Grasse und ruft die Polizei hinaus auf ihren Hof, um vermeintlich Schuldige anzuzeigen. Dort ist Compagnard sprachlos, wie harmonisch sie mit ihren Bienen umgeht. Sie versorgt sie ganz ohne Schutzkleidung und bekommt trotzdem keinen einzigen Stich ab, bis sie kurz darauf tot aufgefunden wird. Und zwar zu Tode gestochen und das von ihren eigenen Bienen. Da stimmt doch etwas nicht, denn sie ist doch quasi so etwas wie eine Bienenflüsterin. Und genau das macht den Kommissar Compagnard ausgesprochen misstrauisch. Und vor allen Dingen ist er deshalb misstrauisch, weil es in der Region schon einmal einen ähnlichen Fall gab, nämlich einen ähnlich mysteriösen Unfall mit Bienen. Es gibt also ein tödliches Déjà-vu. Wer die Provence mag und wer diese Region vor Augen hat, der wird an diesem Buch natürlich alleine schon deshalb seinen Spaß haben. Und wer die Fälle um Kommissär Compagnard kennt, der wird mit Sicherheit eh wieder zuschlagen. Es gab ja schon einige Bücher, die ich auch hier vorgestellt habe, zum Beispiel Tödlicher Duft oder auch Tödliches Gebet. Jetzt also Tödliches Déjà-vu, der dritte Fall für den Kommissär und natürlich für Fans der Reihe wieder zu empfehlen. René Anous, Tödliches Déjà-vu, der neue Fall für Kommissär Compagnard, der Provence-Krimi, ist gerade ebenfalls bei Heyne herausgekommen.

0: Die Namen Danny Boyle oder Irvin Welsh dürften Filmfans und Nerds natürlich ein Begriff sein, sind sie doch unter anderem für den Kultklassiker Trainspotting verantwortlich. Nun haben sie sich mit Creation Stories der Geschichte des legendären Musikmoguls Alan McGee angenommen. Wir hören mal kurz rein.
1: Wer ist Alan McGee?
2: Bist du Alan McGee?
3: Alan McGee.
4: Spulen wir zurück.
5: Ich werde nochmal Millionär, wirst schon sehen. Danke, Glasgow. Gute Nacht.
6: Hast du etwa das Make-up deiner Schwester im Gesicht?
7: Wenn ich hier auch nur einmal die Worte Sexy Pistols höre, dann wirst du es bitter bereuen. Du siehst lächerlich aus.
8: Warst du denn jemals in London? Kennst du jemanden da?
9: Nein, aber in London kann ich sein, wer ich will, verstehst du?
10: Es ist gut, einen Traum zu haben.
11: Kann er wirklich spielen?
12: Wir brauchen mehr Träumer in dieser Familie.
13: Sind da noch andere Bands auf deinem Label?
14: Label? Wir werden zusammen die Welt erobern.
15: Ich habe einen Traum. Wir werden erfolgreicher als U2.
16: Ab und an tritt eine Band in dein Leben und verändert alles.
17: Eine Runde Applaus für Oasis.

0: Weniger als drei Jahren sind Oasis vom Newcomer zu wahren Rockgiganten aufgestiegen.
1: Jetzt hatten sie eine der erfolgreichsten Bands der Welt. Wie ging es dann weiter?
2: Wie es weiterging? Ich hatte einen Nervenzusammenbruch.
3: Ausschnitte aus Creation Stories im Untertitel Der Mann, der Oasis entdeckte, erzählt die Geschichte des berüchtigten Creation Record Label Chefs Alan McGee, herausragend gespielt übrigens von Evan Bremner, der als junger Glasgower Emporkömmling das Gesicht der britischen Kultur unwiderruflich verändern sollte. Dieser Andy wächst in einfachen Verhältnissen in Glasgow auf und wird früh mit Musik konfrontiert, mit Musik seiner Helden Bowie oder Sex Pistols, also echte Musikrebellen, und er wird ebenfalls zu einem solchen. Er zieht weg aus Glasgow hin in die große Musikmetropole London. Und im Londoner Underground, da gründet er besagtes Creation Label und entdeckt im Laufe der Zeit echte Größen wie besagte Oasis, aber auch Jesus and the Mary Chain oder My Bloody Valentine, die mit ihrem Sound eine ganze Generation von Musikfans prägen sollten. Doch der riesige Erfolg, der hatte auch seine Schattenseiten, denn Andy steigt dieser Erfolg zu Kopf. Es folgen Drogenexzesse und schließlich ein echter Absturz. Die Geschichte von seinem ausschweifenden Leben, dem Absturz und aber auch dem musikalischen Vermächtnis erzählt er der Journalistin Gemma, gespielt von der wunderbaren Suki Waterhouse. Ein tolles, ein etwas anderes Biopic. Auf der Blu-ray bekommen die Fans zudem noch die Doku Upside Down, die Creation Record Story geboten und natürlich jede Menge Musik von Oasis, David Bowie, Teenage Fanclub, Sex Pistols und vielen anderen. Für Musikfreaks ein Muss, für alle anderen aber auch sehr sehenswert. Creation Stories ist via Pandasturm herausgekommen.
4: Was soll dieser Film sein? Ist es sowas wie eine Dokumentation?
5: Nein, es ist ein Biopic. Ich hoffe, niemand macht dir eins über dich.

Und weiter geht's mit drei ganz unterschiedlichen Sachbüchern. In Raubzug von Rechts von Ruth Hoffmann geht es darum, wie Rechten es immer stärker gelingt, unsere Werte zu kapern und zu vereinnahmen und für eigene Zwecke zu missbrauchen. Im Mittelpunkt im Buch steht die AfD, die seit vielen Jahren zeigt, dass sie für die freiheitlich-demokratische Grundordnung, wie wir sie kennen und schätzen, nur Verachtung und Abneigung übrig hat. Und das tut sie auf sehr subtile Art und Weise, denn sie inszeniert sich ausgerechnet als jene Partei, die die Freiheit und den sogenannten Volkswillen mutig verteidigt. Die Autorin Ruth Hoffmann analysiert in ihrem Buch zentrale Begriffe, mit denen die extrem rechte Partei agiert und nimmt Schlagworte wie Nation, Freiheit, Familie, Demokratie oder Widerstand dabei unter die Lupe. Diese werden nämlich von Populisten genutzt für ihre ausgrenzenden rassistischen und sexistischen Botschaften, die bei vielen Menschen leider offenbar verfangen. Die Autorin zeigt aber auch, wer in Wirklichkeit hinter den gekaperten Begriffen steckt und was dahinter steckt, und will argumentative Munition liefern für all jene, denen unsere Demokratie und unsere offene Gesellschaft immer noch am Herzen liegen. Ein wichtiges Buch zur richtigen Zeit. Ruth Hoffmanns Raubzug von Rechts ist bei Goldmann erschienen. Im Ventilverlag steht das Thema Musik ja in all seinen Facetten immer im Mittelpunkt, und mit Bored Teenagers liegt nun ein neues Buch vor, das im Untertitel als Punk-Mixtape beschrieben wird. Und gleich der Titel ist einem Punk-Song aus dem Jahr 1977 von The Edwards entlehnt. Da heißt es nämlich: We are just bored teenagers looking for love. Im Buch sind 200 richtungsweisende Punk-Songs aufgeführt, also ein formidables Punk Mixtape mit den Urvätern des Punks ebenso wie mit Neuerfindern, mit Artverwandtem, und das aus allen Kontinenten, denn Punk gab und gibt es aller Orten. Mit Herzblut, aber auch mit viel Ahnung schreiben Journalistinnen und Autorinnen, die zwischen 20 und 60 Jahre alt sind, über jene Musik, die sie geprägt hat und prägt, also über Punk, der immer unter dem Schlagwort Gegenkultur geframed wird. Ein wunderbares Nachschlagewerk mit Musik von Sham 69 bis zu den Stooges, von Ian Dewey bis The Gun Club, von den Stranglers bis Bad Brains oder von NoFX bis Rancid. Ein tolles Nachschlagewerk für Fans des Genres, beziehungsweise ein wundervolles Mixtape. Bored Teenagers ist im Ventil Verlag herausgekommen. So beginnt meine Geschichte. Als Tochter einer weißen Frau und eines schwarzen Mannes. Zwischen Zeynsch, Südtansania, und Gera, Thüringen. Zwischen kolonialer Vergangenheit und DDR-Diktatur. Das schreibt Tupoka Oget und fasst damit den Inhalt des vorliegenden Buches trotzdem zu Hause gut zusammen. Tupoka ist 1980 als Tochter eines tansanischen Studenten der Landwirtschaft und einer deutschen Mathematikstudentin geboren. Kurz vor der Wende wanderte sie mit ihrer Mutter nach West-Berlin aus. Seit 2012 ist sie als Beraterin und Trainerin im Bereich Rassismuskritik tätig und hat unter anderem das erfolgreiche Handbuch Exit Racism herausgebracht, das zum Spiegel Bestseller wurde. Sie beschreibt im vorliegenden Buch von der Zerrissenheit und von der Suche nach der eigenen Zugehörigkeit und von einem Leben, in dem sie mit vielen Widersprüchen groß geworden ist. Von den Erfahrungen, die sie als schwarzes Kind in der DDR gemacht hat, von den Erfahrungen der Flucht, vom alltäglichen Rassismus, aber auch vom Sexismus oder vom Verlust und von Gewalt. Aber sie schreibt auch über positive Erlebnisse und Erfahrungen von Freundschaft, Liebe und Unterstützung. Ein spannender Blick in die Seele einer Autorin mit einem bewegten Leben, aber auch ein wenig in die Abgründe deutsch-deutscher Befindlichkeiten und Ressentiments. Trotzdem zu Hause ist im Penguin Verlag herausgekommen und unbedingt empfehlenswert.

Bei Wortart geht es weiter mit drei aktuellen Buchveröffentlichungen aus drei völlig unterschiedlichen Genres. Einen Krimi habe ich dabei, einen Roman und ein Sachbuch. Und mit dem soll es gleich losgehen. Die Psyche des Bösen ist zwar kein Krimi, liest sich aber wie einer. Denn der renommierte Kriminologe Axel Petermann, der viele Jahre als Leiter der Mordkommission in Bremen und stellvertretender Leiter im Kommissariat für Gewaltverbrechen tätig war, der hat an mehr als 1000 Fällen mitgearbeitet, wo Menschen Opfer ungeklärter Todesfälle wurden. Und der hat dieses Buch geschrieben. Zudem hat er eine Dienststelle für operative Fallanalyse aufgebaut und geleitet und war als Dozent für Kriminalistik tätig. Ebenso war er bei vielen TV-Produktionen, etwa bei der Produktion von vielen Tatorten, als Experte und Berater gefragt. Er hat also eine große Expertise, die er in die Waagschale werfen kann und hat das beim aktuellen Buch dementsprechend auch getan. Er berichtet von realen, teils spektakulären Fällen und erzählt davon, warum Fälle häufig vorschnell zu den Akten gelegt werden oder warum es zu Fehleinschätzungen der Ermittler kommt oder kommen kann. Er blickt zudem in die Abgründe der menschlichen Psyche von Tätern und erzählt, was Menschen zu Mördern werden lässt. Er erzählt von Profiling-Methoden und liefert damit ein spannendes Buch, das sich eben liest wie ein Krimi oder Thriller. Wenn es etwa um einen Fall aus dem Jahre 1989 geht, als kurz vor der Wende ein 13-jähriges Mädchen auf dem Weg zur Schule verschwindet. Die Ermittlungen gestalten sich damals ausgesprochen schwierig, denn fast alle Menschen im Umfeld des Mädchens hatten ein Motiv. Die Psyche des Bösen, was den Untertitel trägt, im Kopf der Mörder ein Profiler ermittelt, von Axel Petermann, ist gerade bei Heine herausgekommen. Im Roman Wir Freitagsmänner von Hans-Gerd Reeth geht es nicht wirklich um den Freitag, sondern dieser steht eigentlich symbolisch als Ende der Woche, beziehungsweise für das letzte Drittel des Lebens. Denn wenn man sich das Leben als eine Woche vorstellt, markiert der Freitag ja die Einleitung des Endspurts. Und ein besonderer Freitagsmann ist Henry. Seine Ehe ist gescheitert und beim aktuellen Date eröffnet ihm die Auserwählte, er sehe doch etwas älter aus als erwartet. Und nicht nur das, denn auch sein Arzt bestätigt ihm sein Alter. Er sagt ihm nämlich, dass er in den Wechseljahren sei. Was bedeutet das nun für sein Leben? Kommt da noch was? Oder war es das? Und dann gibt's da ja Emily, seine Traumfrau. Sie arbeitet als Coach und steht eigentlich eher auf Jüngere. Hat er trotzdem noch irgendwie eine Chance? Fest steht, er möchte noch nicht aufs Abstellgleis. Vielleicht sind diese blöden Wechseljahre ja sogar eine Chance für einen Neuanfang. In einer Kritik schrieb Dr. Anne Fleck,

Wir Freitagsmänner sei der gesündeste Roman für den Mann in den Wechseljahren. Das gibt's zwar nicht auf Rezept, aber immerhin im gut sortierten Buchhandel. Herausgekommen ist Wir Freitagsmänner bei DTV. Und schließlich gibt es noch einen aktuellen Krimi einer Frau, über den der englische Observer einst geschrieben hat, sie sei die schwedische Agatha Christie. Maria Lang nämlich. Sie ist 1991 gestorben und gilt nach wie vor als Krimikönigin Schwedens. Nun kommt ihr Midsommar-Krimi Nicht nur der Mörder lügt erneut in den Handel. Ein klassischer Whodunit-Krimi. Es geht um einen Mord unter Freunden. Genauer gesagt einen Mord unter Künstlerinnen und Literaten. Diese haben sich auf einer schwedischen Insel getroffen, um gemeinsam Midsommar zu feiern. Einer von ihnen überlebt die Feier jedoch nicht und das Rätselraten geht los, wer der Mörder oder die Mörderin unter ihnen ist. Alle lügen, alle haben offensichtlich etwas zu verbergen. Und auch als Leserin und Leser rät man leidenschaftlich mit und sucht, wer das passende Motiv gehabt haben könnte. Die Hamburger Morgenpost hat eine sehr treffende Kritik geschrieben. Spannung, sympathische Charaktere und die Sicherheit, dass am Ende alles gut wird. Die richtige Lektüre für einen Nachmittag mit Tee und Keksen auf dem Sofa. Herausgekommen ist dieser Midsommar-Krimi aus Schweden, Nicht nur der Mörder lügt, bei BTB.

Erinnert ihr euch noch an Frankie? Frankie, den Kater, der ein Zuhause sucht und bei einem Mann einzieht, der eigentlich sterben will. Eine berührende und zugleich urkomische Geschichte über eine ganz außergewöhnliche Freundschaft. Und über den Weg zurück ins Leben. Jochen Gutsch hat diesen Kater mit seinen Weisheiten wie diesen auf den Weg gebracht. Das wäre nichts für mich, so ein Lebenssinn. Erstmal muss man ihn finden und dann muss man gut auf ihn aufpassen, damit man ihn nicht verliert. Nun ist genau dieser Frankie, dieser Kater, wieder zurück. In Frankie unter Menschen geht es diesmal um einen Kater, der verloren geht, und um ein Mädchen auf der Flucht. Aber vor allem geht es erneut um das, was schon den ersten Frankie-Roman so besonders gemacht und so ausgemacht hat. Es geht nämlich um die große Kraft der Freundschaft. Und es geht um Wärme, Menschlichkeit, Zuversicht oder die Suche nach Heimat. Das Ganze ist klug und witzig und vor allen Dingen anrührend erzählt. Frankie unter Menschen von Jochen Gutsch ist ganz wunderbar geschrieben und gerade im Penguin Verlag herausgekommen und nicht nur etwas für die ausgemachten Katzenfreunde unter den Leserinnen und Lesern. Absolute Empfehlung für alle, die keine schwachen Nerven haben und keinen Schlaf brauchen. So beschreibt eine Kritik die Thriller der Schwedin Tina N. Martin, von der nun ihr neuester Spannungsstreich in den Handel kommt. In Sturmschreie geht es um eine stark verstümmelte Leiche, die in einem Fluss gefunden wird und die Kommissarin Idun Lind und ihr Team vor große Probleme stellen. Denn beim Verstorbenen handelt es sich um einen Geflüchteten, der in einem nahegelegenen Abschiebelager untergebracht war. Aber er hat schließlich eine Aufenthaltsgenehmigung erhalten. Musste er etwa deshalb sterben? Idun und ihr Kollege Kalle Brandt stoßen bei ihren Ermittlungen auf eisiges Schweigen. Gleichzeitig gibt es einen anderen Erzählstrang, denn es geht um die Teenagerin Nadira, die versucht, aus dem kriegsgebeutelten Syrien zu entkommen. Auf ihrer gefährlichen Reise, auf die sie sich begibt, da kann sie niemandem so recht trauen. Ein wieder einmal brandaktueller Fall, der von Anfang bis Ende spannend erzählt ist und die Frage aufwirft, wie viel eigentlich ein Leben wert ist. Nicht nur die Fans der Reihe dürfte der neue Fall begeistern, denn das Buch funktioniert auch, wenn man die ersten Fälle von Kommissarin Lind noch nicht kennt. Spätestens nach diesem Fall möchten aber sicherlich viele Leserinnen und Leser auch die ersten Fälle der Kommissarin kennenlernen. Sturmschreie, der vierte Band der Reihe, ist gerade bei Blavalet herausgekommen. Johannes Seeleker ist Autor und Journalist bei den großen schwedischen Boulevardzeitungen. Mit Blutlinien, das Mädchen im Wald, hat er eine Thriller-Reihe begonnen, die es auf Anhieb auf Platz 1 der schwedischen Bestsellerliste geschafft hatte. Nun kommt Teil 2 der Reihe an den Start. In das brennende Grab geht es wieder extrem spannend zu und Freunde von Nervenkitzel beim Lesen dürften voll und ganz auf ihre Kosten kommen. Diesmal geht es um eine junge Frau, die sich auf die Suche nach dem Mörder ihres Vaters macht und von der Jägerin zur Gejagten wird. Die junge Frau ist Roxy, eine Influencerin, deren Vater vor 10 Jahren ermordet wurde. Sie bittet die Journalistin Selma um Hilfe. Eigentlich wäre das ja durchaus interessant für die Journalistin, aber da der Fall sie zu sehr an ihre eigene Vergangenheit erinnert, lehnt sie dann doch ab. Dann aber wird ein Toter gefunden auf einer Müllkippe und alle Ermittlungsspuren, die führen plötzlich zu Roxy. Diese ist aber verschwunden. Nun wird Roxy doch interessant für Selma, die sich auf die Suche nach der jungen Frau begibt. Und was sie findet, ist ein ziemlich schockierendes Geheimnis. Ein Geheimnis, das sie vielleicht besser hätte nicht lüften sollen und das es gilt, um jeden Preis zu wahren. Atmosphärisch dicht, klug konstruiert, spannend und mit einer guten Schreibe. Der zweite Fall der Blutlinienreihe von Johannes Seeleker ist wieder absolut lesenswert. Das brennende Grab ist gerade bei Blanc-Vallée erschienen.

Und weiter geht's hier bei Podart noch mit der Kurzvorstellung eines Buches und eines Filmes, die mich noch kurz vor Sendeschluss sozusagen erreicht haben. Und die werde ich kurz noch mit in die Sendung nehmen. Da haben wir zum Beispiel ein Buch von Helena Barob. Und das sollte eigentlich schon im Rahmen der Frauentagssendung gesendet werden. Ist dann aber erst im Nachgang auf meinem Schreibtisch gelandet. Und insofern gibt's jetzt die Kurzvorstellung hier in dieser Sendung. Das Buch heißt Mythen, Macht und Muttermund. Das ist eine feministische Geschichte der Geburt. Geburten sind ja nun mal zentral für unsere Gesellschaft. Doch wir wissen erstaunlich wenig darüber, so sagt es der Klappentext richtigerweise. Beziehungsweise wissen wir wenig darüber, wie Menschen das Gebären tatsächlich erleben. Wir hören es zwar aus dem Bekanntenkreis, vielleicht aus Erzählungen, aber so sehr ins Detail gehen die Frauen dann in der Regel doch nicht. Oft werden diese Erfahrungen sozusagen als Nischenthema abgetan. Helena Barob, die zeigt, dass dahinter eine ganz lange Geschichte steht. Eine Geschichte voller Bevormundung von Schwangeren, dass Gewalt unter der Geburt kein neues Phänomen ist und dass es auch um sehr patriarchale Machtstrukturen geht. Barob führt durch Jahrhunderte voller Mythen, voller Irrtümer und stetig wechselnder Vorstellungen davon, was eine normale oder eine gute Geburt denn eigentlich sein soll oder was diese ausmacht. Sie macht sichtbar, wie sehr sich die Bedingungen des Gebärens verändert haben und dass erst seit kurzer Zeit die Geburtserlebnisse von Frau und Kind überhaupt mehr in den Mittelpunkt rücken und mehr zum Thema gemacht werden. Sie macht eine historische Reise, sozusagen ein Streifzug durch die Kreissäle der Geschichte, erzählt von Unterdrückung, Ermächtigung, die weit über das Thema Geburt hinausreicht. Denn Geburten prägen wie kaum etwas anderes im Leben einer Frau die Vorstellung von Weiblichkeit. Ein ganz spannendes Buch, sicherlich vor allen Dingen für die Frauen geschrieben, aber auch die Männer können mit Sicherheit ein bisschen was lernen in diesem Buch, was gerade bei Siedler herausgekommen ist. Geschrieben hat es Helena Barob.

0: Mythen, Macht und Muttermund. So, und wir machen sofort weiter. Und das passt im Grunde genommen ganz gut. Hier bei Wortart habe ich ja schon oft die Bücher von Freda McFadden vorgestellt. Die Bestseller-Autorin hat unter anderem The Housemaid geschrieben. Und dieses Buch ist auch auf Leinwand gebracht worden. Dieser Psycho-Thriller, der ja in Buchform schon 3 Runden gedreht hat und möglicherweise ja auch hier eine Fortsetzung findet. Deshalb will ich auch nicht alles verraten, worum es in dem Film geht. Aber ein bisschen was zur Geschichte will ich natürlich doch erzählen. Im Mittelpunkt steht vor allen Dingen Millie Calloway, gespielt von Sydney Sweeney. Die hat bislang nicht so viel Glück im Leben gehabt, denn während ihrer College-Zeit, da wurde sie wegen Totschlags zu einer langen Gefängnisstrafe verurteilt, hat also viele Jahre hinter Gittern gebracht. Als sie rauskommt, musste sich erstmal einen Weg ins Leben erkämpfen und das fällt ihr nicht so einfach. Vor allen Dingen hat sie natürlich Schwierigkeiten, eine Wohnung zu finden ohne Job, und einen Job findet sie nicht, weil sie die Vorstrafe hat. Sie schläft also in der Regel in ihrem klapprigen Auto. Und dann kommt doch endlich mal ein bisschen Glück in Millies Leben. Zumindest glaubt sie das, denn die wohlhabende und überaus freundlich erscheinende Nina Winchester, die will eine Haushaltshilfe engagieren und gibt Millie genau deshalb die Chance, das auch zu tun. Was sich zunächst einmal als ganz wunderbar entpuppt, weil das Anwesen hochglanzkoloriert ist, alles zu bieten hat, was man sich so vorstellt kann an Luxus auf Coney Island. Ja, und dann bekommt die Geschichte doch noch eine Wendung, denn die so überaus freundliche Nina Winchester, gespielt von Amanda Seyfried, die entpuppt sich dann doch als ziemlich anstrengend und sehr erastisch. Sie flippt regelmäßig aus und unterstellt Millie irgendwelche Dinge, die sie gar nicht getan hat. Zudem gibt es dann noch die respektlose Tochter Cecilia und all das, was Millie da an positiven Gedanken zunächst an diesen Job hatte, das verflüchtigt sich. Wenn da nicht der Mann wäre, der sehr, sehr freundlich ist und zudem sie dann eine etwas innigere Beziehung aufbaut. Und dass sich Millie und Andrew gut verstehen und er sie richtig gut behandelt und rücksichtsvoll und nett ist, das macht Nina rasend eifersüchtig, was die ganze Szenerie nochmal wieder verschärft. Und dann gibt's da noch den Gärtner der Winchesters, denn ein großes Anwesen braucht nicht nur eine Haushälterin, sondern auch einen Gärtner. Und das ist Enzo. Und der spricht einige ausgesprochen kryptische Warnungen aus. Und Millie ist auch sehr aufmerksam jetzt und hat ein bisschen Angst, dass sie vielleicht doch nicht so die richtige Entscheidung getroffen hat. Andererseits braucht sie schlicht und ergreifend das Geld. Und das ist nach wie vor ihre große Chance, ihre Lebenssituation zu verbessern. Sie schluckt also ganz vieles, was da im Argen ist, herunter. Dieser Thriller, The Housemaid, wenn sie wüsste, hat viele unvorhergesehene Wendungen, von denen ich jetzt natürlich nichts erzählen möchte. Das
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2: Tja, und der ist auch heute wieder am Mikrofon und er freut sich bester Gesundheit. Und das war ein schönes Wochenende. Wir waren in Bremen, aber das ist nicht das Thema. Heute haben wir eine besondere Ausgabe, das Memory Trails. Und seien Sie gespannt. Sie müssen sich festhalten, schneiden sich gut an. Hier geht es gleich los mit erstklassiger Musik. Und vieles werde ich noch erklären, warum und wieso. Also hier kommt Ronnie

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1: Ja, der Memory Trail und wir sind ja mitten dabei. Ich muss mich mal ein bisschen sammeln. Ja, das haben Sie hier noch nie gehört auf dieser Welle und der Starlight Radio Show überhaupt nicht. Zwei Basssänger, ne? Das eine war Ronnie Came aus Bremen. Jo, das war 1964. Und Lee Marvin mit Wandering Star, das war 1970. Ist also schon einen Tacken her. Wie auch die nächsten beiden Songs, aber dazwischen nochmal ein ganz wichtiger Hinweis. Das Ganze ist wie immer eine Produktion der Redaktionsgemeinschaft 90.7 im Radio Weser TV. Und verantwortlich für diese Sendung unter Mikrofon Martin John Piel Kirchhoff. Ich freue mich, dass Sie da sind. Hier kommen die nächsten beiden und ja, wunderbare und echte Leckerbissen. The Cats mit One Way Wind und danach Olivia Newton-John mit den Banks of Ohio. Viel Spaß dabei, hier aber erstmal die Cats.

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1: Ach ja, Memory Trail, und wir sind auf dem Memory Trail. Und meine Damen und Herren, wenn Sie letzten Freitag schon mal geguckt haben, was wir heute spielen, dann wissen Sie ja Bescheid und haben wahrscheinlich auch den Kopf geschüttelt. Wo hat er das alles her? Nun, alles hängt auch ein bisschen zusammen. Zum Beispiel Ronnie, das war eine astreine Country-Nummer, ne? Hervorragende Musiker im Hintergrund. Und dann sein Gesang dazu, das passte 1964 voll in die Zeit, ne? Und Lee Marvin genauso, 1970. Ich habe den Film immer noch in Erinnerung, wie das Pferd mit gekreuzten Beinen an der Ecke stand und er oben auf dem Pferd drauf, ich würde mal sagen, leicht alkoholisiert. Und das Pferd sah ebenso aus. Und das sind so Erinnerungen an einen Film, den habe ich schon lange nicht mehr gesehen. Taucht wahrscheinlich wieder auf. Und den nächsten Sänger, den wir haben, ja, der hat das Schicksal,

0: vieler guter Künstler erlitten, konnte mit dem Geld nicht umgehen und ist dann irgendwo pleite gegangen und ist auch nicht mehr unter uns. Trotz alledem hat er viel für Stimmung gesorgt und ich habe zwei Titel für ihn, von ihm hintereinander, weil ich finde, das sollte man mal richtig auf die, sagen wir mal, auf die richtige Linie bringen. Das sind Menschen, die versucht haben, deutsche Country-Musik zu machen. Wir haben noch ein Beispiel heute, aber da kommen wir ein bisschen später drauf. Hier habe ich für Sie ganz besonders herausgesucht zwei Titel von Gunther Gabriel. Einmal Hey Boss, ich brauche mehr Geld. Klar, das unterschreibe ich sofort. Und dann natürlich das andere auch, der Herbst naht, obwohl der Sommer nochmal einen richtig Zuschlag gemacht hatte letztes Wochenende. Das ist, der Song heißt Komm unter meine Decke. Ja, und wie das Skript dazu geschrieben wurde, da sah das auch eher so aus, als wenn der Herbst etwas kühler wird. Freuen Sie sich mit mir auf zwei Titel von Gunther Gabriel. Und hier kommt Hey Boss, ich brauche mehr Geld.
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1: Komm unter meine Decke. Ja, das war eigentlich das Lied zum Feierabend. Und da in den beiden Beispielen von Gunter Gabriel kann man erkennen, ja, dass Country-Musik zum Schlager geworden war seinerzeit. Obwohl die Texte, wenn sie in Englisch gewesen wären, wären so durchgegangen, nicht? Ganz klar. Hey Boss, ich brauche mehr Geld. Hey Boss, I need more money. Ja, kommt doch schon ganz anders rüber. Aber das ist so ein roter Faden, der durch die Pop- und Rockgeschichte geht und mit vielen, vielen ja, Interpreten, die das im Country-Style gebaut haben. So auch die nächsten beiden, die ich hier habe. Und zwar Pussycat mit Mississippi und danach Bellamy Brothers mit Satin Sheets. Also Seiden. Ja, ich bin ja auch seidenweich. Und deswegen kommt hier Pussycat mit Mississippi. Viel Spaß dabei. Und danach Bellamy Brothers.

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1: Ach ja, Bellamy Brothers, Satan Sheets. Und das war der Nachfolger 1976 von ihrem Song Let Your Love Flow. Ja, so, das hätten wir jetzt auch gesagt. Und jetzt muss ich natürlich weit ausholen, weil, ja, es ist alles schon so lange her. Der nächste Titel, der kommt, ist von Dr. Hook and the Medicine Show, When You're in Love with a Beautiful Woman. Okay, soweit so gut. Danach habe ich wieder einen deutschsprachigen Titel. Ja, und ich glaube, das sind auch diejenigen, die so die Country-Musik ein bisschen populärer gemacht haben. Sie haben tolle Shows gemacht und einige von ihnen sind immer noch unterwegs. Aber hier haben wir noch die Originalbesetzung, ja. Und Sie wissen nicht, von wem ich rede, ist doch ganz einfach Truckstop aus Hamburg. Und was war der größte Erfolg? Oder einer der großen, muss man ja sagen, ist heute noch immer in allen Ohren. Der wilde, wilde Westen fängt gleich da hinter Hamburg an, genau. Aber zunächst einmal Dr. Hook and the Medicine Show und hier geht's los.

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1: Ja, das waren die Cowboys von The Waterkant, ne? Truckstop. Meine Damen und Herren, das ist gar nicht so einfach, mal so zurückzugehen und dann genau zuzuhören, wie sich das so entwickelt hat. Ja, und Boss Hoss gehören da natürlich auch zu, habe ich heute aber nicht dabei, weil wir ja auf dem Memory Trail sind. Wir gehen also ein bisschen weiter zurück, denn die nächsten beiden sind mega interessant. Einmal ist das die Fairground Attraction mit Perfect, wird ziemlich selten gespielt. Und danach Gigi Cale und Eric Clapton mit Ride the River. Und dazu wünsche ich Ihnen angenehme Unterhaltung, aber vorher nochmal das Motto des heutigen Tages außer Memory Tale. Against the Autumn Blues, also gegen den Herbstblues oder auf Spanisch Contra la Tristeza Otoñal. Gegen den Herbstblues, und da haben wir auch was getan. Das Wochenende war ja wunderschön. Kann man ja nicht anders sagen, brauchen wir uns auch nicht über aufregen. Hier darf ich Ihnen erstmal anbieten Fairground Attraction und danach

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1: Ride the river in this boat. Ja, das swingt so dahin, da kann man eine ganze Stunde zuhören, ne? Das war also Gigi Cale und Eric Clapton mit Ride the River. Ist auch schon ein paar Tage her und unser Memory Trail, der heutige, der ist ja nun ganz besonders gewesen. Ja, der eine oder andere sagt, das war ja Schlager. Wenn Sie genau hingehört haben, super, klasse, Country und zwar vom Allerfeinsten. Wir hatten Gunter Gabriel drin, wir hatten Ronnie drin, tja, so Bremer Pflanze, ne? Tja, was es nicht alles gibt und alles schon so lange her. Und eins kann ich Ihnen sagen, jetzt ist es leider vorbei. Naja, noch nicht ganz. Aber das war sie wieder, die Starlight Radio Show, als Memory Trail zu Ihnen an die Ohren gekommen. Und hoffentlich hat es Ihnen gefallen. Wenn ja, dann schalten Sie nächsten Dienstag wieder ein, wenn die nächste Starlight Radio Show läuft. Und wenn Sie wissen wollen, was wir dann nächsten Dienstag spielen, dann sollten Sie schon mal Freitag auf Facebook gucken und mal nachschauen, was wir denn so im Angebot haben. Denn ab spätestens mittags veröffentlichen wir die Playliste für die kommende Sendung. Und kann ich Ihnen schon jetzt sagen, wird mega interessant werden wieder. Und ansonsten darf ich Dankeschön sagen, dass Sie so geduldig waren und zugehört haben. Und wenn Sie von heute noch nicht genug gekriegt haben, dann können Sie ja von 20 bis 22 Uhr nochmal Erhard Albrecht mit dem Blues Power anhören. Da gibt es nämlich auch erstklassige Musik. Ich sage Dankeschön, dass Sie zugehört haben und vor allen Dingen eins, ja, dass Sie so treu uns ergeben sind. Ja, das muss man sagen. 30 Jahre Starlight Radio Show ist ja auch nicht ohne. Ich sage tschüss, bleiben Sie gesund, bis zum nächsten Dienstag und hier gibt es noch ein bisschen Mucke. 1, 2, 3, 4, 1.

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2: So, am Mikrofon ist hier Arne Steljes mit der Sendung am Café. Herzlich willkommen.

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1: Am 24. Oktober ist wieder Langebettnacht in Bremerhaven. Ab 20 Uhr geht's los in Bremerhaven in der Altenburger. Also Langebettnacht am 24. Oktober ab 20 Uhr in Bremerhaven in der Altenburger. So, dann in Bremerhaven am 10. Oktober hat das Repariercafé wieder auf. Also wenn Sie noch mit Ihrem Videorekorder hinkommen wollen, dann können Sie das am 10. Oktober wieder machen. Und zwar von 12 bis 17 Uhr in Bremerhaven, Altenburger 190. Die Internetadresse ist natürlich www.repariercafébremerhaven.de. Also gut. Es lohnt sich. Gut, dann haben wir am 4. Oktober auch noch Verkauf offener Sonntag im Columbus Center. Hier ist Tina Turner.

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1: Ja, gut, am Anfang war ein bisschen schwierig mit der Technik. Ja, gut, okay, das kann ja mal passieren. Und Freitag bin ich auch wieder auf Sendung, und zwar von 16 bis 17 Uhr mit der Plattenkiste. Und jetzt grüßen wir alle Supermärkte und alle Verkäufer und Verkäuferinnen. Und ich wollte mich einfach mal bedanken, dass ihr immer

schön eure Arbeit macht. Und ich finde das immer ganz toll, dass die Regale immer schön aufgefüllt werden mit Lebensmitteln. Okay, ich wollte einfach mal Dankeschön sagen. Hier kommt Gildehorn. Danke nochmal.

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2: Ja, dann grüßen wir unseren Moderator, der jetzt in Köln wohnt, Simon Beek, der arbeitet für RTL. Wenn er da noch ist, ich weiß ich jetzt auch nicht. Okay, wir grüßen Simon Beek aus Köln und den grüßen wir ganz herzlich. Hier ist Stefanie Heinzmann auf der 90.7. Extra für Simon Beek aus Köln.

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2: Gut, und heute um 20.15 Uhr kommt dann die Kanzlei im Ersten mit Sabine Poste. Dann um 21 Uhr kommt heute auch noch In aller Freundschaft mit Dr. Heimann und Dr. Stein und Schwester Aso und wie sie alle heißen könnten. No. Ja, okay, wir machen es. Wir grüßen jetzt erstmal Garten Boam, Bremerhaven, grüßen wir ganz herzlich. Und alle Mitarbeiter von der Straßenreinigung grüßen wir ganz herzlich. Und die Müllabfuhr, ja, die grüßen wir auch ganz herzlich. Hier kommt Udo Lindenberg, ich mach mein Ding. Hau rein, Udo.

Ich muss mich so langsam verabschieden. Am Mikrofon waren es jetzt mit der Sendung Am Kaffee. Man hört sich und stört sich. Wir hören uns die Freitag wieder und zwar von 16 Uhr bis 17 Uhr mit der Sendung Plattenkiste. Und morgen sind die Kollegen aus Nordenham dran. Radio Weser TV Nordenham ist morgen dran. Ciao. Schönen Abend. Und Room Service wird mit U und H geschrieben.

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Hallo zusammen am Blues-Dienstagabend. Hier ist die Blues Power am Radio Wizard TV Bremerhaven. Ich bin Erhard Albrecht, verantwortlich für diese Sendung und in den kommenden beiden Stunden am Mikrofon. Schön, dass Sie Zeit und Lust auf den Blues haben. Ich habe 2 Stunden dieser Musik. Dazu Bluesrock, Resonant Blues und ähnliches für Sie. Entspannen Sie sich und gute Unterhaltung.

Together with the Blues hieß es zu Beginn der Sendung und diese Feststellung kam von Chris Kramer und seiner Formation Beatboxen Blues. Die Band besteht neben Chris Kramer noch aus dem Gitarristen Sean Athens und der menschlichen Beatbox Kevin O'Neill. Seit ungefähr 10 Jahren spielen die drei schon zusammen. Jetzt waren sie im Jazzkeller in Kelkheim und ihr Auftritt dort ist als CD Way Down South Live veröffentlicht worden. Danach Billy Jeter aus Arkansas. Der altgediente Bluesmusiker hat sein neues Album Dreamland mit einem sehr bekannten Gastmusiker zusammen aufgenommen, mit Bobby Rush. Used to be Blues hieß es gerade von ihm. Mark Hummel stammt aus Connecticut. Dort wurde er 1956 geboren. Sein Lieblingsinstrument war schon immer die Harp und die Vorbilder von Anfang an Little Walter, James Cotton und Sonny Boy Williamson. Auch wenn er häufig genug im Studio steht, ist Mark Hummel seit 1988 fast durchgehend auf Tournee. Kaum ein großes Blues-Festival, auf dem er nicht schon gespielt hat. Außerdem hat er den alljährlichen Blues-Harmonica-Blowout in den USA organisiert, produziert und gestaltet. Jetzt stellt Mark Hummel sein neues Album vor, Road Dog, aufgenommen zusammen mit den Gitarristen Anson Funderburk und Junior Watson. Von dort Black Knights.

Black Nights hieß dieser Titel aus dem neuen Album Road Dog von Mark Hammel. Und gehört haben Sie ihn hier in der Blues Power im Radio Weser TV Bremerhaven. Guten Abend. Torbjørn Risager aus Dänemark, in den letzten Jahren bekannt geworden mit seiner Band Black Tornadoes, hat zusammen mit dem Pianisten Emil Balsgaard und ein paar Freunden das Album Pastime Shadow veröffentlicht mit Blues, Boogie Woogie und ein bisschen Gospel. Hier ist ein Titel daraus, Old Heartaches.

Old Heartaches, Torbjørn Risesacker aus Dänemark. Christopher Wise and the Tellers haben ihre neue CD Naptown Blues vorgelegt. Christopher Wise kommt aus Indianapolis und ist Sänger und Harpspieler. Johnny Phillips zum Beispiel, Neffe von Sam Phillips, dem Gründer von Sun Studios und Sun Records, empfiehlt allen Bluesfans ganz ausdrücklich, sich die Musik von Christopher Wise anzuhören. Das machen wir jetzt auch, zumindest ein Teil der neuen CD. Christopher Wise and the Tellers und der Prison Bound Blues.

0: Christopher Wise and the Tellers mit ihrem Prison Bound Blues hier bei mir in der Blues Power im Radio Wieser TV Bremerhaven. Hallo da draußen. Man kann Geburtstage bekanntlich auf ganz unterschiedliche Art und Weise feiern. Aber wenn man als finnische Queen of the Slide Guitar gelistet wird, dann hat man wohl so seine Verpflichtung. Erja Lyttinen jedenfalls hat ihren 50. Geburtstag auf der Bühne gefeiert, inmitten der Fans. Ihr Auftritt wurde mitgeschnitten und ist als 50th Birthday live herausgekommen. Dann lassen wir die Dame mal machen, in gewohnter Lautstärke, also Achtung. Don't let a good woman down.
1: Okay, let's keep it going.

0: Hi, it's Mick Clark here on Blues Power with Erhard Albrecht, Radio Visa, Bremerhaven. Yeah. Yeah, just keep rocking the blues. Ooh.
1: Das war heftig. Erja Lüttinen und Don't Let a Good Woman Down. The Marble Tones kommen aus den Niederlanden. Die Band hat sich 2001 gegründet, feiert jetzt also ihr 25-jähriges Bestehen. Die Musiker sind bekannt geworden für ihren 50er-Jahre-Swing-Blues-Stil bei Auftritten zwischen Deutschland und San Francisco, zwischen Finnland und Italien. Wie es sich für eine Band gehört, feiern die Männer ihr Jubiläum mit einem neuen Album. Das heißt Blues Keeps Knocking. Und jetzt gibt's Musik daraus. My Baby Leaves Her Stuff.

0: Das waren die Marble Tones aus den Niederlanden. My Baby Leaves Her Stuff. Den nächsten Musiker brauche ich jetzt wahrscheinlich nicht mehr groß vorzustellen. Er ist seit Mitte der 60er Jahre in der britischen Blues-Szene und hat den dortigen Blues maßgeblich mitgeprägt. Mick Clark. Er stand damals bereits mit seiner Killing Floor Blues Band im Rampenlicht der Bühnen. Das Schöne ist, Mick Clark ist immer noch aktiv und veröffentlicht regelmäßig seine neue Musik. Blues Train nennt er das aktuelle Album und wir hören ihn mit der Geschichte von Stagger Lee.
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Dagger Lee hieß dieser Titel und gehört haben wir Mick Clark. Jovan Webb kommt aus Baton Rouge. Er spielt und singt Lowdown Blues, Soul-Balladen und gelegentlich den einen oder anderen Gospel. Er verspürte, so erzählt er selbst, in seinen jungen Jahren tatsächlich eine gewisse Sehnsucht nach der Kirchenmusik des Southern Black Baptist. Aber letztendlich blieb er dann beim Blues. Allerdings wollte er seine Karriere schon an den Nagel hängen, bis er dann bei American Idol, einer Talentshow im Fernsehen, richtig abräumen konnte. Eine CD gibt es bereits von ihm aus dem Vorjahr. Jetzt veröffentlicht Jovan Webb sein zweites Album bei einer großen Firma, Son of a Sinner. Ich konnte ihn im Sommer bereits ein, zwei Titel vorab anbieten, nun aber kann ich aus dem Vollen schöpfen. Jovan Webb mit Pray for Me.

Pray for me von Javon Webb gab's hier an der Blues Power bei mir im Radio Weser TV Bremerhaven. Steve Howell stammt aus dem Osten von Texas. Er war 13 Jahre alt, als er zum ersten Mal die Musik von Mississippi John Hurt gehört hat. Das hat ihn tief beeindruckt und nicht mehr losgelassen. 15 Alben hat er bisher mit Folk Blues und traditionellem Jazz veröffentlicht. Nun hat er sich für eine neue CD mit Dan Sumner und Jason Weinheimer zusammengetan. Sumner kommt aus Louisiana, ist ebenfalls Gitarrist, ebenso wie Weinheimer. I Don't Mind nennen die drei ihr Album und sie hören sie jetzt mit Humming to Myself.

Steve Howell, Dan Sumner und Jason Weinheimer hummen To Myself. Kelly's Lot, 1994 von der Sängerin Kelly Serbs gegründet, hat seit ihrer Gründung 18 CDs veröffentlicht und unzählige Konzerte in den USA und Europa gespielt. Am 8. August stand die Band in Montana bei einem Festival auf der Bühne und herausgekommen ist die CD Kelly's Lot Live. Von dort Mamas Blues.

0: Thank you.
1: Mama's Blues war das von der Band Kelly's Lot und ihrer Sängerin Kelly Serbs. Jetzt gibt's gleich eine ganz kurze Pause. Pünktlich um 21 Uhr bin ich wieder da. Laufen Sie nicht weg. Bis gleich.

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1: Erhard Albrecht, und ich begrüße Sie zum zweiten Teil der Blues Power im Radio Weser TV Bremerhaven. Schön, dass Sie noch dabei sind oder wieder eingeschaltet haben. Brian Torf aus Chicago hat als Jazz-Bassist unter anderem für Frank Sinatra, Dizzy Gillespie, Errol Garner oder Stefan Grappelli begonnen. Zusätzlich ist er auch noch Autor und Professor für Musik an einer Universität, aber Musik macht er trotzdem noch. Eine Fahrt von Chicago aus in den Süden brachte ihn dazu, eine Mischung aus Delta Blues, Roadhouse Music und Big Band Swing aufzunehmen und auf ein neues Album zu packen. Southern Exposure heißt es. Und ich habe für Sie die Brian Torf Group und Blues Side of the Town.

the Brian Torf Group Blues Side of the Town. Harrison Kennedy aus Kanada hat in den 70er Jahren in einer Soulband gesungen. Dann gab es wohl eine längere Pause und nach einer ebenso langen Auszeit von der Musik kam er 2003 als Bluessänger und Gitarrist wieder zurück. Den kanadischen Juno Award für das Bluesalbum des Jahres hat er schon 2016 gewonnen. Mittlerweile hat er noch 6 Nominierungen für diesen Award erhalten, auch für den Maple Blues Award und dazu noch Nominierungen für den amerikanischen Blues Music Award. Seine neue CD heißt Old Fashioned Plain und Sie hören ihn jetzt, Harrison Kennedy, Everybody Wants to Go to Heaven.

Harrison Kennedy, everybody wants to go to heaven. Seit ein paar Jahren schon tummeln sich immer mehr junge Gitarristen auf der Szene, die nicht unbedingt Musiker wie Robert Johnson, Muddy Waters oder B.B. King zum Vorbild haben. Das ist Ihnen wahrscheinlich auch schon in dieser Sendung aufgefallen. Diese jungen Musiker spielen frech und unbekümmert einfach anderen Blues. Als Vorbilder dienen ihnen häufig genug Musiker, wie zum Beispiel Jimi Hendrix. Einer dieser jungen Wilden ist Jeremiah Rogers und sein Trio Dirty Church. Geboren 1995 in Chicago, ist er dort mittlerweile gut angesehen und tritt nicht nur in den USA auf, sondern er war auch schon in Kanada und Europa. Kollegen wie Annika Chambers, John Primer oder Bobby Bland waren sich nicht zu schade, mit ihm zusammen auf der Bühne zu stehen. Sein neues Album Chicago Cowboy ist fertig und von dort kommt Mojo Man.

0: In der Bluespower im Radio Weser TV Bremerhaven, Jemiah Rogers und Dirty Church mit seinem Mojo Man. Er schreibt hier, dass er erst sein Gumbo Yaya gegessen hat, gefolgt von Barbecue Shrimps und dann mit der begeisterten Menge zusammen zum Jazzfest in New Orleans in der Frenchman Street zu gehen. Dort im Snack Harbor stieg Mitch Woods auf die Bühne, setzte sich ans Klavier und fing an zu spielen. Der fünfmalige Blues Award-Gewinner ist Pianist und Sänger und hat gerade die CD A Night in New Orleans live at Snack Harbor veröffentlicht. Hören wir ihm zu, Mitch Woods und Rock That Boogie.
1: And I'm honored to be playing here and have all of you friends to come out. So give yourselves a big round of applause. I'm gonna get the boogie going right off the bat.

0: Thank y'all so much.
1: Rock That Boogie von Mitch Woods. Kevin Mark hat als Gitarrist den Maple Blues Award gewonnen, wurde als bester Live-Act ausgezeichnet und stand auf dem ersten Platz bei der Talentsuche der Toronto Blues Society. Seine neue CD nennt er Lefty's Back, wohl weil er Linkshänder ist. Und von dort habe ich heute Abend You Were

Kevin Marx und You Were Wrong. Donna Jirula singt und spielt Delta und Country Blues, frühen Chicago Blues, aber auch Folklore und Roots Music. Außerdem gibt oder gab sie ihr Können an der Old Town School of Folk Music in Chicago weiter. Sie stand häufig im Buddy Guy's Legends in Chicago auf der Bühne und ist natürlich auch bei so ziemlich allen großen Festivals in den USA aufgetreten. Aus ihrem aktuellen Album Cold Feet, ja, Donna Jirula und Backseat Driver.

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1: Backseat Driver von Donna Hirula. Und sie grüßt auch nochmal ganz freundlich.
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1: Kurz und knapp, aber stimmt, sie hat recht. Sie hören die Blues Power am Radio Weser TV Bremerhaven. Ich bin Erhard Albrecht. Ich wünsche Ihnen einen schönen Dienstagabend. Wenn man als Gitarrist von Kritikern in einem bekannten Magazin praktisch auf eine Stufe mit T-Bone Walker, B.B. King oder Magic Slim gestellt wird, dann zeugt das nicht nur von großem Können, sondern ist auch eine Verpflichtung. Ich spreche von Jed Tarik. Er war früher ein begehrter Begleitmusiker etlicher anderer Bluesmusiker. Jetzt aber leitet er seine eigene Band und spielt mit ihr swingenden Jazz, ruhigen Rhythm and Blues und Soul. Das neue Album nennt er Precious Company und hier ist I Want a Mean Woman.

Wir haben Jed Tarik gehört und I Want a Mean Woman. Vor ein paar Jahren schon hat ein Trio im kanadischen Blues und Bluesrock für Aufmerksamkeit gesorgt. Das Angelica Hunter Trio. Die Musiker waren nicht nur regelmäßig auf heimischen Festivals zu Gast, sie haben ihre Heimat Ottawa auch in Memphis bei der International Blues Challenge vertreten. Jetzt gab es in dieser Formation eine Änderung, allerdings nur was den Namen betrifft. Angelica Jones Trio heißt es jetzt und es gibt auch ein neues Album. Das neue Album unter dem neuen Bandnamen heißt The Whammy und dieser Titel Waiting at the Bar.

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Angelica Jones und ihr Trio Waiting at the Bar. Reverend Raven and the Chainsmoking Altar Boys spielen seit ca. 30 Jahren zusammen, haben etliche CDs im Gepäck. Jetzt gibt es ein neues Album und das ist ein bisschen besonders. Es ist die zweite Veröffentlichung von den vielen, auf der sein langjähriger Partner Westside Andy ganz prominent vertreten ist. Westside Andy ist der Harpspieler. Reverend Raven mit Westside Andy und den Chainsmoking Altar Boys aus dem aktuellen Album Way Back Home und Help Me Ease the Pain.

Reverend Raven zusammen mit Westside Andy und den Chainsmoking Altar Boys. Help me ease the pain. Und das gab's hier in der Blues Power im Radio Weser TV Bremerhaven. Hallo. Anthony Geraci ist Pianist und Keyboarder aus New

Haven in Connecticut. Er lebt aber in Boston. In seinen Regalen stehen etliche Blues Music Awards und Grammys. Geraci war Mitbegründer und Mitglied bei Sugar Ray and the Blue Tones und bei Ronnie Earl and the Broadcasters. Von seiner CD Where Were You? Suit Blues.

0: Das war Sioux Blues, gespielt von Anthony Geraci. Angel Forrest ist eine der führenden Blues- und Bluesrock-Sängerinnen in Kanada und das schon seit über 30 Jahren. 2013 bis 2016, 2017 war sie regelmäßig beste Blues-Sängerin bei den Maple Blues Awards. Aber sie ist nicht nur in Kanada bekannt, auch in der Schweiz staunte man über sie beim Jazzfestival in Montreux und genauso auch in Frankreich. Ihr aktuelles Album heißt A Beautiful Life. Von dort Angel Forrest und eine etwas seltsame Liebeserklärung. Gitbox.
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Gitbox hieß dieser Titel von Angel Forrest. Gary Hunt, kurz und knackig als Wunderkind of a Blues and Old Time Musician beschrieben, war als Kind ein großer Fan der Sesamstraße und dort von den Gastauftritten von B.B. King, Ray Charles oder Stevie Wonder. Auch die Filmmusik vom Dschungelbuch und die Stimme von Louis Prima hat ihn fasziniert. Als Musiker angefangen hat Gary Hunt ganz bescheiden mit seiner Legendary One-Man-Band in Chicago auf der Maxwell Street. Kürzlich war er in Europa mit dem Bassisten Rino Lesir aus Belgien und dem Schlagzeuger Tom Lehnert aus Luxemburg. Die drei haben eher nebenbei in einem Luxemburger Studio eine CD aufgenommen. Sie heißt One More For Me, ist gerade veröffentlicht worden und hier kommt das Trio mit dem Ramblers Blues.

0: Der Ramblers Blues von Gary Hunt und seinem Trio. Und das war's denn für heute.
1: Hey, is everybody having fun tonight? 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
0: Das meine ich auch. Schön, dass Sie da waren. Die Bluespower am Radio Weser TV Bremerhaven ist zu Ende. Wenn Sie mehr davon hören wollen, schalten Sie am nächsten Dienstag ein. Dann gibt es mehr Blues für üblich um 20 Uhr hier auf diesem Kanal im Radio Weser TV Bremerhaven. Und falls Sie die Sendung mochten, dann empfehlen Sie sie doch einfach weiter. Verantwortlich für die Bluespower und am Mikrofon Erhard Albrecht. Gleich um 22 Uhr schalte ich in das laufende Programm des Senders. Bitte nicht abschalten. Besser kommen Sie nicht in den morgigen Mittwoch. Ich wünsche Ihnen einen ganz entspannenden Abend und eine angenehme Restwoche. Ich bedanke mich fürs Zuhören. Bleiben Sie gesund und gute Nacht. Ja.

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1: Redaktion und Schnacker Hans

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1: 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Diesen Herbst will ich nur

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1: Oh Scheiße! Du heiliger Zombie!
2: Upgrade!
3: Gib Pfote, Kumpel. Bist ein guter.
4: In den endlosen Weiten Alaskas müssen Brad Pitt, Ex-Soldat und sein Schäferhund Odin ums Überleben kämpfen. In eiserne Wildnis.
3: Ist okay, komm, komm. Es war nur ein Albtraum. Wir sind nicht mehr dort.
4: Beide, auch sein Hund, sind Kriegsveteranen. Geplagt von Albträumen finden sie in der unberührten Natur Alaskas den Frieden, den die beiden sich erträumen.
5: Hey, hab ich das Silber im Maul deines Hundes gesehen?
3: Odin war ein Aufklärungshund. Der Feind hat ihm einen Ziegelstein ins Maul geschlagen.
5: Hat das selbe Arschloch ihm das Bein gebrochen?
3: Ja.
5: Hoffe, du hast dem Kerl ordentlich die Meinung gegeigt.
4: Doch auf dem Heimweg im kleinen Flugzeug stürzen sie ab. Ein Überlebenskampf in der Wildnis beginnt. Das heißt, endlose Meilen zurück. Zurück in die Zivilisation.
3: Ich bring dich nach Hause. Wir müssen es wohl auf die harte Tour machen.
4: Sie versuchen, dem unberechenbaren Wetter, reißenden Flüssen und wilden Tieren zu trotzen. Sehr berührend das tiefe Vertrauen zwischen Hund und Mensch. Die beiden würden füreinander sterben.
3: Ich halte dich. Ganz ruhig, Kumpel.
4: Eiserne Wildnis zeigt einmal mehr, dass Brad Pitt diese Abenteuerfilme doch ganz gut zu Gesicht stehen.
3: Wir schaffen das. Wir haben Schlimmeres durchgemacht.
4: Erinnert teilweise ein wenig an den Film mit Will Smith, I Am Legend. Er ist ja damals auch mit seinem Schäferhund durch leere Straßen gezogen. Diese Vibes kommen so ein bisschen zurück. Ein spannender Film mit vielen Gänsehautmomenten.
3: Ich werde dich hier nicht sterben lassen. Kumpel, ich bin bei dir.

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1: Das dritte Grab ist ein historischer Kriminalroman der österreichischen Bestseller-Autorin Alex Baer. Es handelt sich dabei um den 7. Fall mittlerweile der Reihe um den Wiener Ermittler August Emmerich. Diesmal spielt die Geschichte in Wien im Jahr 1923. Die von Inflation und Nachkriegswehen gezeichnete Metropole taumelt unaufhaltsam zwischen Elend und neuer Hoffnung. Inmitten dieser ziemlich unruhigen und auch etwas zerrissenen Atmosphäre geschieht das Unfassbare. Der einflussreiche Politiker und ehemalige Unterweltboss Veit Kolja verschwindet spurlos. Für Kriminalinspektor August Emmerich, der eine tiefe persönliche Freundschaft mit Kolja verbindet, beginnt eine fieberhafte und zugleich auch eine emotionale Suche. Als nur kurze Zeit später zwei berüchtigte ehemalige Schleichhändler grausam ermordet aufgefunden werden, da verdichten sich die Hinweise, dass Koljas Verschwinden mit diesen Morden zusammenhängt. Die Spuren führen Emmerich wieder tief in die dunkelsten Winkel des Wiener Gangstermilieus. Und um die Wahrheit ans Licht zu bringen, da muss sich Emmerich mit den Geistern seiner eigenen Vergangenheit auseinandersetzen. Dabei gerät er ins Visier eines erbarmungslosen Killers und riskiert alles in seinem bislang schwersten Fall. Die Reihe ist nicht umsonst so erfolgreich, weil Alex Baer sehr akribisch schreibt und sehr akribisch recherchiert und die historischen Kulissen vom geistigen Auge wirklich lebendig werden lässt. Die Reihe ist schon mehrfach ausgezeichnet worden, unter anderem mit dem renommierten Leo Perus-Preis für Kriminalliteratur. Das dritte Grab, ein Fall für August Emmerich von Alex Baer, ist gerade bei Blanc Valais erschienen.

0: Das Thema Fachkräftemangel ist ja in ganz Deutschland von großer Bedeutung. Aber gerade in ländlichen Regionen müssen Ideen entwickelt werden, wie man dem Problem begegnen kann. Im Innovationszentrum in Nordenham gibt es den sogenannten digitalen Lernort Technik. Und genau dort startet eine vom Land Niedersachsen geförderte Fachkräfteinitiative, was sich hinter dem etwas sperrigen Titel Stubesch FKE-Projekt genau verbirgt, das erzählen wir Ihnen jetzt.
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0: Im Innovationszentrum für Nachhaltigkeit und Produktionstechnologie in Nordenham gibt es seit 2023 den digitalen Lernort Technik, wo Schülerinnen und Schüler der ersten bis etwa siebten Klasse mit vielseitigen technischen Modulen die Lust an technischen und naturwissenschaftlichen Berufen vermittelt wird. Das vom Landkreis unterstützte Projekt läuft sehr erfolgreich. Waren es anfangs noch etwa 600 Teilnehmende, sind es mittlerweile über 3000. Nun fiel dank der finanziellen Unterstützung seitens des Landes Niedersachsen der Startschuss für eine Erweiterung des Projektes in Richtung Fachkräfteentwicklung. Das Ziel des Projektes erklärt Dieter Sichau, der Geschäftsführer des Innovationszentrums.
2: Also der entscheidende Punkt ist, wir versuchen hiermit, ich sage das mal ganz wirklich, zur Fachkräfte von morgen hier in der Region zu entwickeln und auch zu halten. Das ist der entscheidende Faktor. Alles andere wäre schade, weil man hat einen Fachkräftebedarf hier auf jeden Fall. Und wir sind hier nicht gerade gesegnet von, ich sag mal, vielen Fachkräften, die täglich da sind, sondern wir müssen sie selbst entwickeln, weil wir in einer Bereiche leben, ich sage mal, dreiseitig vom Wasser umgeben. Da kommt dann aus allen Richtungen nicht mehr viel, sondern nur von einer Richtung. Und man muss sehen, dass man den Schülern das dann auch schmackhaft macht und entsprechend entwickelt.
0: Und eben dieses Ziel, also nachhaltig Fachkräfte zu entwickeln und möglichst in der Region zu halten, richtet sich nun nicht mehr nur an die jungen Schülerinnen und Schüler, was auch den Namen des Projektes erklärt, so sicher.
2: Wenn man jetzt mal auf den Namen Stubesch nochmal kommt, das ist einfach, weil wir gesagt haben, wir haben es mit Studenten zu tun, wir haben es mit Berufsschülern zu tun und wir haben es mit Schülern zu tun. Und so haben wir das zusammengeschoben und haben gesagt, machen wir Stubesch draus. Und dann so ist das Projekt entstanden mit dem Namen. Das war ja über die, wie man auch sehen kann, Zukunftsregion Jadebe ja entstanden ist und somit haben wir dann das Projekt hier auch integrieren können.
0: Die erwähnte Jadebe-Region ist Teil des Landesprogrammes Zukunftsregion in Niedersachsen, das Lösungen für viele Herausforderungen unserer Zeit erarbeiten soll, etwa Fachkräftemangel, Digitalisierung, Klimawandel, Energie- und Mobilitätswende. Für die Region und für die Projekte stehen dabei aus Mitteln des Europäischen Sozialfonds insgesamt rund 6,17 Millionen Euro Fördermittel zur Verfügung. Das Projekt Stubesch wird dabei mit 128.000 Euro unterstützt. Warum das Projekt unterstützenswert ist, erzählt Nikolaus Jansen vom Amt für regionale Landesentwicklung.
3: Dieses Projekt ist für uns so wichtig, weil es einen neuen Ansatz hat oder für mich sehr interessanten Ansatz hat, weil es junge Menschen ab der ersten Klasse beziehungsweise schon Vorschule an das Thema Technik, Digitales ranbringt und dann über die Jahre begleitet, über die Ausbildung bis hin zum Studium und dadurch einmal interessante Arbeitsplätze darstellt und interessante Themen den Kindern verdeutlicht, so dass sie selber merken können, habe ich daran Spaß oder nicht und kann ich mir ein Berufsleben in diesem Zweig vorstellen. Und gleichzeitig wird deutlich gemacht, dass wir sehr viele attraktive Arbeitsplätze hier in der Region haben, insbesondere auch in der Wesermarsch und drumherum bis Wilhelmshaven, Friesland. Und damit möchten wir gerne zum einen die Menschen an die jungen Menschen an die Themen ranbringen und gleichzeitig natürlich für unsere Region werben, weil wir so tolle Arbeitsplätze haben. Da freue ich mich, dass ich gerne dieses Geld hier lassen darf für das tolle Projekt.
0: Und für das Projekt stehen dann verschiedene Fachdozenten zur Verfügung, die Schülerinnen, Studentinnen oder Azubis von einfacher Programmierung bis hin zu hochkomplexen digitalen Arbeitsweisen schulen, ausbilden und mit praxisnahen Lernangeboten für technische Berufe begeistern wollen. Das Projekt, das Fachkräfte aus und für die Region entwickeln soll, hat auch für den Landkreis Wesermarsch eine große Bedeutung, so der amtierende Landrat Stefan Siefken.
4: Ja, der Lernort Technik ist gesamtheitlich ein sehr wichtiges Projekt für den Landkreis, weil wir ja da Kinder auf Technik neugierig machen und interessieren und vor allen Dingen auch junge Mädchen. Und das ist so nachhaltig und so wichtig. Daher freuen wir uns, dass auch andere Institutionen diese Wichtigkeit erkennen und unsere Institution hier, das INP, auch fördern mit solchen Geldern.
0: Angelegt ist das Stubesch-Projekt erst einmal für 3 Jahre und könnte ein wichtiger Schritt in Richtung Fachkräfteentwicklung in der Jade-Weser-Wirtschaftsregion sein. Infos gibt's unter www.inp-innovation.de.

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1: Mit Finja Baumann, die Schlagzeilen. Zugentgleisung, Einschränkungen im Bahnverkehr bis 5. Oktober bei Hude. A281. In der Bremer Neustadt drohen starke Verkehrseinschränkungen. Hodenkarkamat. 120.000 Besuchende feiern friedlich. Und Erntedankfest. Erstmalig Erntedankandacht beim Nordenhammer Wochenmarkt. Hude. In der Nacht zu Dienstag war ein Zugwaggon entgleist. Nach einer Sperrung lief der Bahnverkehr zwar wieder, allerdings kommt es noch einige Tage zu Ausfällen und Verzögerungen. Bis einschließlich Montag, den 5. Oktober, wird die Bahnstrecke Bremen bis Oldenburg beeinträchtigt sein. Infolge des Vorfalls ist eine Weiche unbefahrbar, weshalb nur die Hauptgleise nutzbar seien. Wie es zu der Entgleisung kommen konnte, wurde von der Deutschen Bahn nicht bekannt gegeben. Verletzt wurde niemand. Bremen. Ende November starten die Arbeiten am nächsten Bauabschnitt der Ringautobahn 281. Für die Bauarbeiten muss der Tunnel Neuenlander Straße, Kattenturmer Heerstraße, gesperrt werden. Daher muss der gesamte Verkehr über die Kreuzung über den Tunnel umgeleitet werden. Die Projektleitenden gehen davon aus, dass einige Personen Ausweichrouten über Nebenstraßen nehmen werden. Es ist damit zu rechnen, dass die Kornstraße und Erdbeerbrücke besonders belastet werden. Anwohner und PendlerInnen müssen mit massiven Einschränkungen rechnen. Bis sich die Situation beruhigt, wird es noch 4 Jahre dauern. Der Ausbau der A281 soll 2030 fertig sein. Rodenkirchen. Der 891. Rodenkarkamat in Rodenkirchen verlief nach Angaben von Feuerwehr, Johanniter, Polizei und Sicherheitsdienst ohne größere Zwischenfälle. Insgesamt gab es 100.000 bis 120.000 Besuchende. Die Polizei verzeichnet in diesem Jahr 7 Strafverfahren, unter anderem wegen Körperverletzungen, Beleidigungen und Diebstahl. Die Johanniter verzeichneten weniger Hilfeleistungen als im Vorjahr. Besonders während des Festumzugs am Samstag gab es am meisten Bedarf. An den beiden Hauptmarkttagen war zudem ein Notarzt vor Ort. Am Montag gab es ein Feuerwerk zum feierlichen Abschluss des Marktes. Nordenham. Am Freitag lädt die evangelisch-lutherische Kirchengemeinde Nordenham zu einer Erntedankandacht auf dem Wochenmarkt ein. Diese beginnt um 11 Uhr und findet das erste Mal in dieser Form statt. Die Andacht dauert etwa 15 bis 20 Minuten. Passend zum Erntedank können Besuchende auf dem Wochenmarkt frische Lebensmittel als Erntegaben kaufen und spenden. Marktmeisterin Regina Lindhorst und Pastorin Christiane Wittrock betonen, dass mit dieser Aktion der regionale Einkauf gestärkt und Bedürftige unterstützt werden.

0: In den Räumen des Theater Fatale in Nordenham gibt es seit einiger Zeit eine spannende Talkreihe mit dem Nordenhammer Kulturenthusiasten Udo Renken. Unter dem Titel Udo Renken trifft, lädt sich der 54-Jährige, der eigentlich Lohnbuchhalter ist, spannende Talkgäste ein, die in einem ausführlichen Zweiergespräch aus ihrem Leben erzählen. Der Moderator erinnert sich, wie es eigentlich zur Idee mit der Talkreihe gekommen ist.
1: Also das Format ist eher zufällig entstanden. Die Leute vom Theater Fatale kamen auf mich zu, die hatten 25-jähriges Jubiläum.

0: Schon das erste Gespräch beim Publikum bestens ankam, folgten weitere Ausgaben. Etwa mit dem Musiker Michele Reh, der zwar aus der Region kommt, sich aber weit darüber hinaus einen Namen gemacht hat. Mit Thomas Hauschild, der im Drogenmilieufilm Wir Kinder vom Bahnhof Zoo gespielt hat und mittlerweile als Drogenberater in Berlin arbeitet. Oder mit Schauspielerin Michaela Schaffrath. Dabei lässt sich Renken viel Zeit für seine Gäste, was den Talk von anderen unterscheidet.
1: Das Format Udo Renken trifft ist ja zum Beispiel auch anders als die NDR Talkshow oder 3 nach 9, wo die Leute 12 Minuten haben, wo dann 7 Fragen durchgepeitscht werden. Hier haben sie die Möglichkeit, auch mal völlig ohne Zeitdruck irgendwelche Geschichten zu erzählen. Also die erste Veranstaltung mit Eduard Meyer, die ging dann auch 3 Stunden, weil er wirklich sehr gerne erzählte und ich wollte ihn auch nicht ausbremsen. Das Publikum war auch sehr begeistert, stellte trotz fortgeschrittener Stunde am Ende noch zahlreich Fragen. Ich liebe das eigentlich, mich mit solchen Leuten zu unterhalten, aber ganz normal zu unterhalten, also auf Augenhöhe mit denen zu sprechen und sie nicht anzuhimmeln.
0: Und dass Renken geschafft, sich spannende Gäste einzuladen, liegt daran, dass er dank seiner Leidenschaft für Film und Musik über ein großes Netzwerk verfügt. So ist er viel auf Musikfestivals oder Konzerten in ganz Europa unterwegs oder betreut internationale Gäste auf Fan-Conventions. Auch hat er bereits Wikipedia-Einträge für Schauspieler, wie etwa über den unlängst verstorbenen Hans-Peter Korff, geschrieben. Auch Lesungen und Konzerte hat Renken bereits nach Nordenham geholt. Für seine Udo Renken Trifft-Reihe hat er sich nun die Schauspielerin Rados Brokel eingeladen. Renken erzählt, wie er auf die Schauspielerin, die viele noch durch den TV-Klassiker Momo kennen dürften, gekommen ist.
1: Also wenn man die Reihe fortführen will, dann denkt man ja immer, ja, wer könnte denn der nächste Gast sein? Den können wir uns auch leisten. Also es ist ja jetzt nicht, die Leute verdienen damit ja schließlich auch Geld. Und nicht jeder ist für mich leistbar. Also ich könnte sehr Prominente wie, was weiß ich, Till Schweiger nicht bezahlen. Und wenn ich bei Facebook so durchscrolle und bekomme es ja immer Leute vorgeschlagen, und dann denke ich, Mensch, Rados Brokel, das wäre ja interessant. Man kennt sie halt über Jahrzehnte jetzt inzwischen ja, damals als Momo, als 10-Jährige, gleich zum Kinderstar geworden, Bambi gewonnen. Na, dann habe ich mich halt interessiert, was sie heute so macht.
0: Und genau das kann das Publikum am 10. Oktober im Theater Fatale erfahren, wenn der ehemalige Kinderstar Rados Brokel sich den Fragen von Udo Renken stellt. Und der freut sich genau wie die Besucherinnen und Besucher auf seine Gäste.
1: Meine ganze Freizeit dreht sich ja eigentlich um Film und Musik. Und dann sich auch mal intensiver mit Leuten austauschen zu können, die sonst so deine Freizeit mitprägen.
0: Und wer bei diesem spannenden Format dabei sein möchte, die Tickets für Udo Renken trifft Rados Brokel am 10. Oktober im Theater Fatale in Nordenham gibt es unter anderem bei Geservix.

0: im Nordenhammer Ortsteil Aberhausen befindet sich an der ehemaligen Postgute Uwelgönne Aberhausen-Stollhamm ein markantes Gebäude mit 175-jähriger Geschichte. Einer Geschichte, die mit einem Gemischtwarenladen begann und die auch heute noch als Ladengeschäft, aber auch als Museum weitergeht. Was genau das historische Kaufhaus in Nordenhamm Aberhausen ist, erzählt uns Susanne Schiller.
1: Ja, das historische Kaufhaus, das sind eigentlich zwei Paar Schuhe. Das ist zum einen der Laden, der freitags und samstags durchaus noch betrieben wird mit Wolle, Haushaltsartikel und so weiter. Und zum anderen haben wir einen Ausstellungsbereich. In diesem Ausstellungsbereich sieht man Dinge aus 175 Jahren Firmengeschichte, Ortsgeschichte und so weiter. Denn alle vier Generationen Herren, die ab 1853 diesen Laden betrieben haben, hatten den gleichen Spleen, nichts wegwerfen zu können. Das heißt, ob es Werbematerial ist oder Werkzeuge, Ladenhüter, Ersatzteile für Petroleumlampen und so weiter. Sie haben eben alles aufgehoben und verwahrt. Und der letzte Inhaber, Elmar Frese, hat 1996 einen Förderverein mitbegründet, der diese Ausstellung betreibt.
0: Susanne Schiller ist die Vorsitzende des Fördervereins, der exakt den folgenden Titel hat. Förderverein zur Erhaltung des Inventars der Firma J. Büsingsohn Aberhausen als historische Einrichtung e.V. Und genau dieser Förderverein für das historische Kaufhaus, der feiert nun ein rundes Jubiläum.
1: Im Förderverein gibt es jetzt 30 Jahre. Elmar Frese ist 2009 verstorben und ich habe 2010 den Laden übernommen, bin auch so lange schon Mitglied im Förderverein. Verbindet mich so ein bisschen familiär, weil die Halbschwester meines Mannes ist die Tochter von Elmar Frese und so sind wir familiär schon reingebunden. Und zum anderen fasziniert mich einfach diese Sammelleidenschaft, diese Masse an Infos aus alter Zeit und wie auch immer, weil das wirklich eine Zeitreise ist, die man da machen kann. Und ich betreibe ja den Laden Freitag, Samstag und alle Gäste, die kommen und sich die Ausstellung anschauen, die sind einfach so fasziniert und das ist toll. Also ist ein Erlebnis auf jeden Fall.
0: Und dieses Erlebnis betrifft natürlich einerseits Touristen, die den Laden neugierig betreten, aber auch viele alteingesessene Aberhauserinnen und Aberhauser, die den Laden von Kindesbeinen an kennen und für die der Laden oftmals ganz besondere Erinnerungen hervorruft.
1: Also die meisten, die vorne erstmal zur Ladentür reingucken, schwenken den Blick nach rechts und sagen, oh, da waren die Süßwaren und die Brötchen und ja, der Herr im blauen Kittel oder wie auch immer. Ältere Leute, die reinkommen, sagen, ja, Mensch, hier habe ich schon immer meinen Besen gekauft und so. Und wer dann letztendlich in die Ausstellung geht, ja, der macht ja für sich eine Zeitreise. Es werden Kindheitserinnerungen geweckt. Man entdeckt viele Dinge, die man selbst von den Großeltern gerade noch kannte oder die Einmachtzeiten, wenn die Oma dann alles eingekocht hat und wie es war früher, dass da nur eine Emaille-Badewanne für die ganze Familie stand und so. Dieses Leuchten in den Augen, wenn die Leute wieder von früher erzählen und die Erinnerungen geweckt werden. Das ist eben die Faszination an dem Ganzen.
0: Und genau diese Faszination, die können Besucherinnen und Besucher am kommenden Sonnabend bei einem Tag der offenen Tür im historischen Kaufhaus Nordenhamm Aberhausen erleben.
1: Wir machen ab 11 Uhr den Tag der offenen Tür. Da sind die Museumsführer vor Ort und stehen dafür bereit, dass man sich durch diese Ausstellung führen lassen kann. Und wir haben so kleine Aktionsstationen, wo man was ausprobieren kann. Man kann mal eine Kaffeemühle drehen oder man kann sich wiegen auf einer großen Dezimalwaage. Man kann so eine alte Küchenwaage ausprobieren. Wir haben Kinderspielstationen mit so ein bisschen Glücksrad drehen. Da kann man kleine Preise gewinnen. Und ja, für die Erwachsenen dann auch noch Kaffee und Kuchen, wer mag. Und wie gesagt, ich hoffe, dass man da gute Gespräche führen kann, dass wir natürlich auch noch ein bisschen Mitglieder werben können für unseren Verein und die Faszination weitergeben können.
0: Am Samstag, den 3. Oktober, öffnet das historische Kaufhaus in Nordenhamm Aberhausen anlässlich des 30-jährigen Jubiläums des Fördervereins seine Pforten. Ab 11 Uhr geht's los. Und Infos findet man auch unter www.historisches-kaufhaus-aberhausen.de.
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0: Die kuriosen Feiertage. Heute am 30. September ist der internationale Podcast-Tag, also quasi der Feiertag für alle, die gerne anderen Menschen beim Diskutieren über True Crime, Steuertricks oder Hafermilch zuhören. Podcasts sind inzwischen überall zu hören und es gibt eigentlich kein Thema, das nicht leidenschaftlich diskutiert wird. Egal, ob es um die richtige Kindererziehung, ums Abnehmen oder um die große Politik geht. Ein Thema, das es nicht gibt. Das gibt's eigentlich nicht. Man muss nur einmal Was ist ein Podcast googeln und plötzlich hat man 5 neue abonniert, von denen man dann 3 zwar gar nicht hört, weil die Zeit nicht ausreicht, aber man könnte sie zumindest hören. Podcasts haben unsere Medienlandschaft nachhaltig verändert. Sie geben Stimmenraum, die sonst niemand hört und zeigen Meinungen auf, die länger halten als ein 15 Sekunden TikTok-Video. Ob Wissenschaft, Comedy, Politik oder das Liebesleben von Promis. Das Medium lebt von der Vielfalt und es zeigt, dass Menschen bei richtiger Präsentation, anders als bei immer kürzer werdenden Radiobeiträgen etwa, auch mal 1 oder 2 Stunden intensiv zuhören können, ohne nach wenigen Augenblicken schon einen neuen Jingle oder Musik zu brauchen. In diesem Sinne, viel Spaß mit True Crime, Wissenschaft, Politik oder Nonsens beim Podcast Ihrer Wahl. Denn schließlich ist heute, am 30. September, der internationale Podcast-Tag.

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1: Der Name Christoph Sieber steht für bitterböses und gleichermaßen kluges Politkabarett. Und er zählt damit sicherlich zu den wichtigsten Stimmen seiner Zunft im deutschsprachigen Raum. Seine Mischung aus beißendem Spott, viel Humor und Gesellschaftskritik bringt Sieber am Samstag, den 3. Oktober ab 20 Uhr auf die Bühne der Nordenhammer Jahnhalle. Am Sonntag, den 4. Oktober, heißt es im Lagerhaus im Bremer Viertel wieder Late-Night-Jazz und Barkultur. In entspannter Clubatmosphäre können sich hier lokale Musikerinnen und Musiker und Musikbegeisterte treffen, um gemeinsam zu jammen und den Sonntagabend mit handgemachter Musik ausklingen zu lassen. Los geht's um 21 Uhr. Der Berliner Stand-Up-Comedian Tutti Tran kommt mit seinem Programm Work-Life-Balance auf die Bühne des Metropol-Theaters. Mit viel Selbstironie und politisch unkorrektem Humor nimmt er familiäre Klischees und die Absurditäten des modernen Lebens ins Visier. Der Abend beginnt um 20 Uhr. Am Dienstag, den 6. Oktober, lädt das Kulturhaus Kasch in Achim zu einem entspannten Info- und Kleinkunstabend ins hauseigene Café ein. Neben regionalen Snacks gibt es kurze literarische Beiträge und akustische Live-Musik von lokalen Künstlern. Eine Gelegenheit, um in gemütlicher Runde Kontakte zu knüpfen und Kultur im Umland zu genießen. Der Abend, der unter dem Motto steht Kulturcafé im Kasch, startet um 18.30 Uhr. Zur Wochenmitte, also am Mittwoch, den 7. Oktober, gastieren die Bands Living Room 7A aus Oldenburg und Cruise aus Hamburg im Bremer Bluesclub Meisenfrei. Die vierköpfige Alternative Band aus Oldenburg bezeichnet die eigene Musik als Half-Rock, eine energiegeladene Mischung aus treibenden Gitarrenrock und eingängigen Melodien und Einflüssen von Bands wie Foo Fighters oder Jimmy Eat World. Die Band Cruise spielt Musik zwischen Indie, Alternative und Progressive Rock. Los geht der eintrittsfreie Abend um 20 Uhr. Das Trio Wildes Holz gastiert am Donnerstag, den 8. Oktober in der Kulturetage in Oldenburg und will einmal mehr unter Beweis stellen, dass die Blockflöte ein echtes Rockinstrument sein kann und weit mehr ist als all die Klischees, die dieses Instrument umgeben. Mit ihrer neuen Tour Block Party streifen die Musiker durch Genres wie Rock, Pop, Jazz und Klassik. Dynamisch, virtuos, aber auch mit viel Humor geht dieses Konzert in der Kulturetage um 20 Uhr los. Die Rapperin Ibo kommt mit ihrem neuen und mittlerweile sechsten Album nach Bremen. Am Freitag, den 9. Oktober, führt ihre aktuelle Arbeitstour ins Kulturzentrum Schlachthof. Der Abend mit modernem, energiegeladenen deutschen Hip-Hop und Rap, mit persönlichen Geschichten voller Hoffnungsschmerz und politischer Haltung, startet um 20 Uhr.
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2: Redaktion und Schnacker Hans Mein. 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
3: Redaktion und Schnacker Hans Mein.

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1: Oh Scheiße! Du heiliger Zombie!
2: Upgrade! Die Pfote, Kumpel. Bist ein guter.
3: In den endlosen Weiten Alaskas müssen Brad Pitt, Ex-Soldat und sein Schäferhund Odin ums Überleben kämpfen. In eiserne Wildnis.
2: Ist okay. Komm, Kumpel. Es war nur ein Albtraum. Wir sind nicht mehr dort.
3: Beide, auch sein Hund, sind Kriegsveteranen. Geplagt von Albträumen finden sie in der unberührten Natur Alaskas den Frieden, den die beiden sich erträumen.
4: Hey, hab ich das Silber im Maul deines Hundes gesehen?
2: Odin war ein Aufklärungshund. Der Feind hat ihm einen Ziegelstein ins Maul geschlagen.
4: Hat das selbe Arschloch ihm das Bein gebrochen?
2: Ja.
4: Hoffe, du hast dem Kerl ordentlich die Meinung gegeigt.
3: Doch auf dem Heimweg im kleinen Flugzeug stürzen sie ab. Ein Überlebenskampf in der Wildnis beginnt. Das heißt, endlose Meilen zurück. Zurück in die Zivilisation.
2: Ich bring dich nach Hause. Wir müssen es wohl auf die harte Tour machen.
3: Sie versuchen, dem unberechenbaren Wetter, reißenden Flüssen und wilden Tieren zu trotzen. Sehr berührend das tiefe Vertrauen zwischen Hund und Mensch. Die beiden würden füreinander sterben.
2: Ich halte dich. Ganz ruhig, Kumpel.
3: Eiserne Wildnis zeigt einmal mehr, dass Brad Pitt diese Abenteuerfilme doch ganz gut zu Gesicht stehen.
2: Wir schaffen das. Wir haben Schlimmeres durchgemacht.
3: Erinnert teilweise ein wenig an den Film mit Will Smith, I Am Legend. Er ist ja damals auch mit seinem Schäferhund durch leere Straßen gezogen. Diese Vibes kommen so ein bisschen zurück. Ein spannender Film mit vielen Gänsehautmomenten.
2: Ich bin bei dir.

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1: Das dritte Grab ist ein historischer Kriminalroman der österreichischen Bestsellerautorin Alex Bär. Es handelt sich dabei um den 7. Fall mittlerweile der Reihe um den Wiener Ermittler August Emmerich. Diesmal spielt die Geschichte in Wien im Jahr 1923. Die von Inflation und Nachkriegswehen gezeichnete Metropole taumelt unaufhaltsam zwischen Elend und neuer Hoffnung. Inmitten dieser ziemlich unruhigen und auch etwas zerrissenen Atmosphäre geschieht das Unfassbare. Der einflussreiche Politiker und ehemalige Unterweltboss Veit Kolja verschwindet spurlos. Für Kriminalinspektor August Emmerich, der eine tiefe persönliche Freundschaft mit Kolja verbindet, beginnt eine fieberhafte und zugleich auch eine emotionale Suche. Als nur kurze Zeit später zwei berüchtigte ehemalige Schleichhändler grausam ermordet aufgefunden werden, da verdichten sich die Hinweise, dass Koljas Verschwinden mit diesen Morden zusammenhängt. Die Spuren führen Emmerich wieder tief in die dunkelsten Winkel des Wiener Gangstermilieus. Und um die Wahrheit ans Licht zu bringen, da muss sich Emmerich mit den Geistern seiner eigenen Vergangenheit auseinandersetzen. Dabei gerät er ins Visier eines erbarmungslosen Killers und riskiert alles in seinem bislang schwersten Fall. Die Reihe ist nicht umsonst so erfolgreich, weil Alex Bär sehr akribisch schreibt und sehr akribisch recherchiert und die historischen Kulissen vom geistigen Auge wirklich lebendig werden lässt. Die Reihe ist schon mehrfach ausgezeichnet worden, unter anderem mit dem renommierten Leo-Perus-Preis für Kriminalliteratur. Das dritte Grab, ein Fall für August Emmerich von Alex Bär, ist gerade bei Blanc Valais erschienen.

0: Das Thema Fachkräftemangel ist ja in ganz Deutschland von großer Bedeutung, aber gerade in ländlichen Regionen müssen Ideen entwickelt werden, wie man dem Problem begegnen kann. Im Innovationszentrum in Nordenham gibt es den sogenannten digitalen Lernort Technik. Und genau dort startet eine vom Land Niedersachsen geförderte Fachkräfteinitiative, was sich hinter dem etwas sperrigen Titel Stubesch FKE-Projekt genau verbirgt, das erzählen wir Ihnen jetzt.
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0: Im Innovationszentrum für Nachhaltigkeit und Produktionstechnologie in Nordenham gibt es seit 2023 den digitalen Lernort Technik, wo Schülerinnen und Schüler der ersten bis etwa siebten Klasse mit vielseitigen technischen Modulen die Lust an technischen und naturwissenschaftlichen Berufen vermittelt wird. Das vom Landkreis unterstützte Projekt läuft sehr erfolgreich. Waren es anfangs noch etwa 600 Teilnehmende, sind es mittlerweile über 3000. Nun fiel dank der finanziellen Unterstützung seitens des Landes Niedersachsen der Startschuss für eine Erweiterung des Projektes in Richtung Fachkräfteentwicklung. Das Ziel des Projektes erklärt Dieter Sichau, der Geschäftsführer des Innovationszentrums.
2: Also der entscheidende Punkt ist, wir versuchen hiermit, ich sage das mal ganz wirklich, zur Fachkräfte von morgen hier in der Region zu entwickeln und auch zu halten. Das ist der entscheidende Faktor. Alles andere wäre schade, weil man hat einen Fachkräftebedarf hier auf jeden Fall. Und wir sind hier nicht gerade gesegnet von, ich sag mal, vielen Fachkräften, die täglich da sind, sondern wir müssen sie selbst entwickeln, weil wir in einer Bereiche leben, ich sage immer, dreiseitig vom Wasser umgeben. Da kommt dann aus allen Richtungen nicht mehr viel, sondern nur von einer Richtung. Und man muss sehen, dass man den Schülern das dann auch schmackhaft macht und entsprechend entwickelt.
0: Und eben dieses Ziel, also nachhaltig Fachkräfte zu entwickeln und möglichst in der Region zu halten, richtet sich nun nicht mehr nur an die jungen Schülerinnen und Schüler, was auch den Namen des Projektes erklärt, so sicher.
2: Wenn man jetzt mal auf den Namen Stubesch nochmal kommt, das ist einfach, weil wir gesagt haben, wir haben es mit Studenten zu tun, wir haben es mit Hochschülern zu tun und wir haben es mit Schülern zu tun. Und so haben wir das zusammengeschoben und haben gesagt, machen wir Stubesch draus. Und dann so ist das Projekt entstanden mit dem Namen. Das war ja über die, wie man auch sehen kann, Zukunftsregion Jadebe ja entstanden ist und somit haben wir dann das Projekt hier auch integrieren können.
0: Die erwähnte Jadebe-Region ist Teil des Landesprogrammes Zukunftsregion in Niedersachsen, das Lösungen für viele Herausforderungen unserer Zeit erarbeiten soll. Etwa Fachkräftemangel, Digitalisierung, Klimawandel, Energie- und Mobilitätswende. Für die Region und für die Projekte stehen dabei aus Mitteln des Europäischen Sozialfonds insgesamt rund 6,17 Millionen Euro Fördermittel zur Verfügung. Das Projekt Stubesch wird dabei mit 128.000 Euro unterstützt. Warum das Projekt unterstützenswert ist, erzählt Nikolaus Jansen vom Amt für regionale Landesentwicklung.
3: Dieses Projekt ist für uns so wichtig, weil es einen neuen Ansatz hat oder für mich sehr interessanten Ansatz hat, weil es junge Menschen ab der ersten Klasse bzw. schon Vorschule an das Thema Technik, Digitales ranbringt und dann über die Jahre begleitet, über die Ausbildung bis hin zum Studium und dadurch einmal interessante Arbeitsplätze darstellt und interessante Themen den Kindern verdeutlicht, so dass sie selber merken können, habe ich daran Spaß oder nicht und kann ich mir ein Berufsleben in diesem Zweig vorstellen. Und gleichzeitig wird deutlich gemacht, dass wir sehr viele attraktive Arbeitsplätze hier in der Region haben, insbesondere auch in der Wesermarsch und drumherum bis Wilhelmshaven, Friesland. Und damit möchten wir gerne zum einen die jungen Menschen an die Themen ranbringen und gleichzeitig natürlich für unsere Region werben, weil wir so tolle Arbeitsplätze haben. Da freue ich mich, dass ich gerne dieses Geld hier lassen darf für das tolle Projekt.
0: Und für das Projekt stehen dann verschiedene Fachdozenten zur Verfügung, die Schülerinnen, Studentinnen oder Azubis von einfacher Programmierung bis hin zu hochkomplexen digitalen Arbeitsweisen schulen, ausbilden und mit praxisnahen Lernangeboten für technische Berufe begeistern wollen. Das Projekt, das Fachkräfte aus und für die Region entwickeln soll, hat auch für den Landkreis Wesermarsch eine große Bedeutung, so der amtierende Landrat Stefan Siefken.
4: Ja, der Lernort Technik ist gesamtheitlich ein sehr wichtiges Projekt für den Landkreis, weil wir ja da Kinder, die auf Technik neugierig machen und interessieren und vor allen Dingen auch junge Mädchen. Und das ist so nachhaltig und so wichtig. Daher freuen wir uns, dass auch andere Institutionen diese Wichtigkeit erkennen und unsere Institution hier, das INP, auch fördern mit solchen Geldern.
0: Angelegt ist das Stubesch-Projekt erst einmal für 3 Jahre und könnte ein wichtiger Schritt in Richtung Fachkräfteentwicklung in der Jade-Weser-Wirtschaftsregion sein. Infos gibt's unter www.inp-innovation.de.
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5: Mit Finja Baumann, die Schlagzeilen. Zugentgleisung, Einschränkungen im Bahnverkehr bis 5. Oktober bei Hude. A281. In der Bremer Neustadt drohen starke Verkehrseinschränkungen. Hoden-Karkamat. 120.000 Besuchende feiern friedlich. Und Erntedankfest. Erstmalig Erntedankandacht beim Nordenhammer Wochenmarkt. Hude. In der Nacht zu Dienstag war ein Zugwaggon entgleist. Nach einer Sperrung lief der Bahnverkehr zwar wieder, allerdings kommt es noch einige Tage zu Ausfällen und Verzögerungen. Bis einschließlich Montag, den 5. Oktober, wird die Bahnstrecke Bremen bis Oldenburg beeinträchtigt sein. Infolge des Vorfalls ist eine Weiche unbefahrbar, weshalb nur die Hauptgleise nutzbar seien. Wie es zu der Entgleisung kommen konnte, wurde von der Deutschen Bahn nicht bekannt gegeben. Verletzt wurde niemand. Bremen. Ende November starten die Arbeiten am nächsten Bauabschnitt der Ringautobahn 281. Für die Bauarbeiten muss der Tunnel Neuenlander Straße, Kattenturmer Heerstraße, gesperrt werden. Daher muss der gesamte Verkehr über die Kreuzung über den Tunnel umgeleitet werden. Die Projektleitenden gehen davon aus, dass einige Personen Ausweichrouten über Nebenstraßen nehmen werden. Es ist damit zu rechnen, dass die Kornstraße und Erdbeerbrücke besonders belastet werden. Anwohnende und PendlerInnen müssen mit massiven Einschränkungen rechnen. Bis sich die Situation beruhigt, wird es noch 4 Jahre dauern.

0: Der Ausbau der A281 soll 2030 fertig sein. Rodenkirchen. Der 891. Rodenkarkamat in Rodenkirchen verlief nach Angaben von Feuerwehr, Johanniter, Polizei und Sicherheitsdienst ohne größere Zwischenfälle. Insgesamt gab es 100.000 bis 120.000 Besuchende. Die Polizei verzeichnet in diesem Jahr 7 Strafverfahren, unter anderem wegen Körperverletzungen, Beleidigungen und Diebstahl. Die Johanniter verzeichneten weniger Hilfeleistungen als im Vorjahr. Besonders während des Festumzugs am Samstag gab es am meisten Bedarf. An den beiden Hauptmarkttagen war zudem ein Notarzt vor Ort. Am Montag gab es ein Feuerwerk zum feierlichen Abschluss des Marktes. Nordenham. Am Freitag lädt die evangelisch-lutherische Kirchengemeinde Nordenham zu einer Erntedankandacht auf dem Wochenmarkt ein. Diese beginnt um 11 Uhr und findet das erste Mal in dieser Form statt. Die Andacht dauert etwa 15 bis 20 Minuten. Passend zum Erntedank können Besuchende auf dem Wochenmarkt frische Lebensmittel als Erntegaben kaufen und spenden. Marktmeisterin Regina Lindhorst und Pastorin Christiane Wittrock betonen, dass mit dieser Aktion der regionale Einkauf gestärkt und Bedürftige unterstützt werden.
1: In den Räumen des Theater Fatale in Nordenham gibt es seit einiger Zeit eine spannende Talkreihe mit dem Nordenhammer Kulturenthusiasten Udo Renken. Unter dem Titel Udo Renken trifft, lädt sich der 54-Jährige, der eigentlich Lohnbuchhalter ist, spannende Talkgäste ein, die in einem ausführlichen Zweiergespräch aus ihrem Leben erzählen. Der Moderator erinnert sich, wie es eigentlich zur Idee mit der Talkreihe gekommen ist.
2: Also das Format ist eher zufällig entstanden. Die Leute vom Theater Fatale kamen auf mich zu, die hatten 25-jähriges Jubiläum und haben gesagt, Mensch Udo, du kennst immer so viele Leute, wir wollen irgendwas Besonderes machen zum Jubiläum, fällt dir nicht was ein? Naja, und da habe ich gedacht, wen kenne ich denn? Und da habe ich gedacht, ja, was machst du denn mit denen? Und dann habe ich gedacht, na, so eine Talkshow wäre vielleicht ganz interessant. Mein erster Gast war dann Eduard Meyer, der war früher Toningenieur von David Bowie, Iggy Pop, Hildegard Knef und vielen anderen. Naja, und dann habe ich gedacht, ja, wer fragt ihn denn jetzt zu David Bowie und Berlin? Also in dem Thema bin ich so fit, da ärgere ich mich auf der Tribüne nur, wenn es jemand schlechter macht, als ich es gemacht hätte. Ja, und dann habe ich es halt selber gemacht.
1: Und da schon das erste Gespräch beim Publikum bestens ankam, folgten weitere Ausgaben. Etwa mit dem Musiker Michael Reh, der zwar aus der Region kommt, sich aber weit darüber hinaus einen Namen gemacht hat. Mit Thomas Hauschild, der im Drogenmilieufilm Wir Kinder vom Bahnhof Zoo gespielt hat und mittlerweile als Drogenberater in Berlin arbeitet. Oder mit Schauspielerin Michaela Schaffrath. Dabei lässt sich Renken viel Zeit für seine Gäste, was den Talk von anderen unterscheidet.
2: Das Format Udo Renken trifft ist ja zum Beispiel auch anders als die NDR Talkshow oder 3 nach 9, wo die Leute 12 Minuten haben, wo dann 7 Fragen durchgepeitscht werden. Hier haben sie die Möglichkeit auch mal völlig ohne Zeitdruck irgendwelche Geschichten zu erzählen. Also die erste Veranstaltung mit Eduard Meyer, die ging dann auch 3 Stunden, weil er wirklich sehr gerne erzählte und ich wollte ihn auch nicht ausbremsen. Und das Publikum war auch sehr begeistert, stellte trotz fortgeschrittener Stunde am Ende noch zahlreich Fragen. Ich liebe das eigentlich, mich mit solchen Leuten zu unterhalten, aber ganz normal zu unterhalten, also auf Augenhöhe mit denen zu sprechen und sie nicht anzuhimmeln.
1: Und dass Renken es schafft, sich spannende Gäste einzuladen, liegt daran, dass er dank seiner Leidenschaft für Film und Musik über ein großes Netzwerk verfügt. So ist er viel auf Musikfestivals oder Konzerten in ganz Europa unterwegs oder betreut internationale Gäste auf Fan-Conventions. Auch hat er bereits Wikipedia-Einträge für Schauspieler, wie etwa über den unlängst verstorbenen Hans-Peter Korff, geschrieben. Auch Lesungen und Konzerte hat Renken bereits nach Nordenham geholt. Für seine Udo Renken Trifft-Reihe hat er sich nun die Schauspielerin Rados Bokel eingeladen. Renken erzählt, wie er auf die Schauspielerin, die viele noch durch den TV-Klassiker Momo kennen dürften, gekommen ist.
2: Also wenn man die Reihe fortführen will, dann denkt man ja immer, ja, wer könnte denn der nächste Gast sein? Wen können wir uns auch leisten? Also es ist ja jetzt nicht, die Leute verdienen damit ja schließlich auch Geld und nicht jeder ist für mich leistbar. Also ich könnte sehr Prominente wie, was weiß ich, Till Schweiger nicht bezahlen. Und wenn ich bei Facebook so durchscrolle und bekomme es ja immer Leute vorgeschlagen und dann denke ich, Mensch, Radosbrokel, das wäre ja

0: Im Nordenhammer Ortsteil Aberhausen befindet sich an der ehemaligen Postgute Uwelgönne Aberhausen-Stollhamm ein markantes Gebäude mit 175-jähriger Geschichte. Einer Geschichte, die mit einem Gemischtwarenladen begann und die auch heute noch als Ladengeschäft, aber auch als Museum weitergeht. Was genau das historische Kaufhaus in Nordenhamm Aberhausen ist, erzählt uns Susanne Schiller.
1: Ja, das historische Kaufhaus, das sind eigentlich zwei Paar Schuhe. Das ist zum einen der Laden, der freitags und samstags durchaus noch betrieben wird mit Wolle, Haushaltsartikel und so weiter. Und zum anderen haben wir einen Ausstellungsbereich. In diesem Ausstellungsbereich sieht man Dinge aus 175 Jahren Firmengeschichte, Ortsgeschichte und so weiter. Denn alle vier Generationen Herren, die ab 1853 diesen Laden betrieben haben, hatten den gleichen Spleen, nichts wegwerfen zu können. Das heißt, ob es Werbematerial sind, ist

0: oder Werkzeuge, Ladenhüter, Ersatzteile für Petroleumlampen und so weiter. Die haben eben alles aufgehoben und verwahrt. Und der letzte Inhaber, Elmar Frese, hat 1996 einen Förderverein mitbegründet, der diese Ausstellung betreibt.
1: Susanne Schiller ist die Vorsitzende des Fördervereins, der exakt den folgenden Titel hat. Förderverein zur Erhaltung des Inventars der Firma J. Büsingsohn Aberhausen als historische Einrichtung e.V. Und genau dieser Förderverein für das historische Kaufhaus, der feiert nun ein rundes Jubiläum.
0: Im Förderverein gibt es jetzt 30 Jahre. Elmar Frese ist 2009 verstorben und ich habe 2010 den Laden übernommen, bin auch so lange schon Mitglied im Förderverein. Verbindet mich so ein bisschen familiär, weil die Halbschwester meines Mannes ist die Tochter von Elmar Frese und so sind wir familiär schon reingebunden. Und zum anderen fasziniert mich einfach diese Sammelleidenschaft, diese Masse an Infos aus alter Zeit und wie auch immer, weil das wirklich eine Zeitreise ist, die man da machen kann. Und ich betreibe ja den Laden Freitag, Samstag und alle Gäste, die kommen und sich die Ausstellung anschauen, die sind einfach so fasziniert und das ist toll. Also ist ein Erlebnis auf jeden Fall.
1: Und dieses Erlebnis betrifft natürlich einerseits Touristen, die den Laden neugierig betreten, aber auch viele alteingesessene Aberhauserinnen und Aberhauser, die den Laden von Kindesbeinen an kennen und für die der Laden oftmals ganz besondere Erinnerungen hervorruft.
0: Also die meisten, die vorne erstmal zur Ladentür reingucken, schwenken den Blick nach rechts und sagen, oh, da waren die Süßwaren und die Brötchen und ja, der Herr im blauen Kittel oder wie auch immer. Ältere Leute, die reinkommen, sagen, ja, Mensch, hier habe ich schon immer meinen Besen gekauft und so. Und wer dann letztendlich in die Ausstellung geht, ja, der macht ja für sich eine Zeitreise. Es werden Kindheitserinnerungen geweckt. Man entdeckt viele Dinge, die man selbst von den Großeltern gerade noch kannte. Oder die Einmachtzeiten, wenn die Oma dann alles eingekocht hat. Und wie es war früher, dass da nur eine Emaille-Badewanne für die ganze Familie stand und so. Dieses Leuchten in den Augen, wenn die Leute wieder von früher erzählen und die Erinnerungen geweckt werden. Das ist eben die Faszination an dem Ganzen.
1: Und genau diese Faszination, die können Besucherinnen und Besucher am kommenden Sonnabend bei einem Tag der offenen Tür im historischen Kaufhaus Nordenham Aberhausen erleben.
0: Wir machen ab 11 Uhr den Tag der offenen Tür. Da sind die Museumsführer vor Ort und stehen dafür bereit, dass man sich durch diese Ausstellung führen lassen kann. Und wir haben so kleine Aktionsstationen, wo man was ausprobieren kann. Man kann mal eine Kaffeemühle drehen oder man kann sich wiegen auf einer großen Dezimalwaage. Man kann so eine alte Küchenwaage ausprobieren. Wir haben Kinderspielstationen mit so ein bisschen Glücksrad drehen. Da kann man kleine Preise gewinnen. Und ja, für die Erwachsenen dann auch noch Kaffee und Kuchen, wer mag. Und wie gesagt, ich hoffe, dass man da gute Gespräche führen kann, dass wir natürlich auch noch ein bisschen Mitglieder werben können für unseren Verein und die Faszination weitergeben können.
1: Am Samstag, den 3. Oktober, öffnet das historische Kaufhaus in Nordenham Aberhausen anlässlich des 30-jährigen Jubiläums des Fördervereins seine Pforten. Ab 11 Uhr geht's los. Und Infos findet man auch unter www.historisches-kaufhaus-aberhausen.de.
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1: Die kuriosen Feiertage. Heute am 30. September ist der internationale Podcast-Tag, also quasi der Feiertag für alle, die gerne anderen Menschen beim Diskutieren über True Crime, Steuertricks oder Hafermilch zuhören. Podcasts sind inzwischen überall zu hören und es gibt eigentlich kein Thema, das nicht leidenschaftlich diskutiert wird. Egal, ob es um die richtige Kindererziehung, ums Abnehmen oder um die große Politik geht. Ein Thema, das es nicht gibt. Das gibt's eigentlich nicht. Man muss nur einmal Was ist ein Podcast googeln und plötzlich hat man 5 neue abonniert, von denen man dann 3 zwar gar nicht hört, weil die Zeit nicht ausreicht, aber man könnte sie zumindest hören. Podcasts haben unsere Medienlandschaft nachhaltig verändert. Sie geben Stimmenraum, die sonst niemand hört und zeigen Meinungen auf, die länger halten als ein 15 Sekunden TikTok-Video. Ob Wissenschaft, Comedy, Politik oder das Liebesleben von Promis. Das Medium lebt von der Vielfalt und es zeigt, dass Menschen bei richtiger Präsentation, anders als bei immer kürzer werdenden Radiobeiträgen etwa, auch mal ein

oder 2 Stunden intensiv zuhören können, ohne nach wenigen Augenblicken schon einen neuen Jingle oder Musik zu brauchen. In diesem Sinne, viel Spaß mit True Crime, Wissenschaft, Politik oder Nonsens beim Podcast Ihrer Wahl. Denn schließlich ist heute, am 30. September, der internationale Podcast-Tag.

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1: Der Name Christoph Sieber steht für bitterböses und gleichermaßen kluges Politkabarett und er zählt damit sicherlich zu den wichtigsten Stimmen seiner Zunft im deutschsprachigen Raum. Seine Mischung aus beißendem Sport, viel Humor und Gesellschaftskritik bringt Sieber am Samstag, den 3. Oktober ab 20 Uhr auf die Bühne der Nordenhammer Jahnhalle. Am Sonntag, den 4. Oktober, heißt es im Lagerhaus im Bremer Viertel wieder Late-Night-Jazz und Barkultur. In entspannter Clubatmosphäre können sich hier lokale Musikerinnen und Musiker und Musikbegeisterte treffen, um gemeinsam zu jammen und den Sonntagabend mit handgemachter Musik ausklingen zu lassen. Los geht's um 21 Uhr. Der Berliner Stand-Up-Comedian Tutti Tran kommt mit seinem Programm Work-Life-Balance auf die Bühne des Metropol-Theaters. Mit viel Selbstironie und politisch unkorrektem Humor nimmt er familiäre Klischees und die Absurditäten des modernen Lebens ins Visier. Der Abend beginnt um 20 Uhr. Am Dienstag, den 6. Oktober, lädt das Kulturhaus Kasch in Achim zu einem entspannten Info- und Kleinkunstabend ins hauseigene Café ein. Neben regionalen Snacks gibt es kurze literarische Beiträge und akustische Live-Musik von lokalen Künstlern. Eine Gelegenheit, um in gemütlicher Runde Kontakte zu knüpfen und Kultur im Umland zu genießen. Der Abend, der unter dem Motto steht Kulturcafé im Kasch, startet um 18.30 Uhr. Zur Wochenmitte, also am Mittwoch, den 7. Oktober, gastieren die Bands Living Room 7A aus Oldenburg und Cruise aus Hamburg im Bremer Bluesclub Meisenfrei. Die vierköpfige Alternative Band aus Oldenburg bezeichnet die eigene Musik als Half-Rock, eine energiegeladene Mischung aus treibenden Gitarrenrock und eingängigen Melodien und Einflüssen von Bands wie Foo Fighters oder Jimmy Eat World. Die Band Cruise spielt Musik zwischen Indie, Alternative und Progressive Rock. Los geht der eintrittsfreie Abend um 20 Uhr. Das Trio Wildes Holz gastiert am Donnerstag, den 8. Oktober in der Kulturetage in Oldenburg und will einmal mehr unter Beweis stellen, dass die Blockflöte ein echtes Rockinstrument sein kann und weit mehr ist als all die Klischees, die dieses Instrument umgeben. Mit ihrer neuen Tour Block Party streifen die Musiker durch Genres wie Rock, Pop, Jazz und Klassik. Dynamisch, virtuos, aber auch mit viel Humor geht dieses Konzert in der Kulturetage um 20 Uhr los. Die Rapperin Ibo kommt mit ihrem neuen und mittlerweile sechsten Album nach Bremen. Am Freitag, den 9. Oktober, führt ihre aktuelle Arbeitstour ins Kulturzentrum Schlachthof. Der Abend mit modernem, energiegeladenen deutschen Hip-Hop und Rap, mit persönlichen Geschichten voller Hoffnungsschmerz und politischer Haltung, startet um 20 Uhr.
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